0: so viel Leichtigkeit, Eingängigkeit und Einfachheit muss man sich auch erstmal trauen. Gefällt mir. Thomas Anders von Modern Talking über Wham. Wake me up before you go go. 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
1: 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Wham waren, ja, war ja auch ein Duo, erfolgreiches Duo in den 80ern. Auch so gute Laune. Und ich war großer Wham-Fan und später auch von George Michael. Und das waren ja so die Anfänge von Wham, die ich damals so auch mitverfolgt habe. Es war so ein bisschen kurz vor Modern Talking war das. Ne? Also es war auch irgendwie das, wo ich dachte, wow, so kann man auch Musik machen. Und ich hätte das an nie Engländern gegeben, weil es für mich gar nicht so britisch klang.
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3: Im Studio Philipp Nützig. Die Bundesanwaltschaft ermittelt jetzt zu der Sprengstoffdrohne am Leipziger Flughafen. Der Fall ist von besonderer Bedeutung für die Sicherheit, so die Begründung. Wer hinter dem Vorfall in Leipzig steckt, ist noch unklar. Einige Experten halten Russland für den Drahtzieher. Im Prozess um den tödlichen Autoanschlag auf eine Münchner Verdi-Demo ist der Täter zu lebenslanger Haft verurteilt worden. Das Gericht stellte außerdem die besondere Schwere der Schuld fest. Eine frühzeitige Entlassung auf Bewährung ist damit so gut wie vom Tisch. Der 25-Jährige hatte eine Mutter und ihr Kind getötet. Der Bund will Unternehmen helfen, die wegen des Niedrigwassers in den Flüssen ihre Transportketten über Wasser umstellen müssen. Verkehrsminister Bilger plant unter anderem Ausnahmen vom Sonntagsfahrverbot für Lkw. Langfristig sollen sowohl Schiffe als auch Infrastruktur besser an Niedrigwasser angepasst werden. Bekommt Deutschland zum ersten Mal eine Frau als Staatsoberhaupt? Auch führende Unionspolitiker sind dafür, dass Bundespräsident Steinmeier eine Nachfolgerin bekommen soll. Unionsfraktionschef Frei sagte den Funke-Zeitungen, er würde sich das wünschen. 80s,
4: 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Klar und trocken ist es gerade. Nur im Norden hängen mehr Wolken und ganz vereinzelt kann da auch mal etwas Regen dabei sein. Die Temperaturen liegen aktuell zwischen 14 und 7 Grad. Heute bleibt es sonst meist sonnig und trocken. In den Alpen kann es ab und zu Schauer und Gewitter geben. Dazu werden es 19 bis 30 Grad.
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0: morgens mit Peter Illmann. 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Duran Duran, The Reflex.
1: Wovon handelt nur dieses Lied? Obwohl Simon Le Bon sich eigentlich nie zur Bedeutung von Duran Duran Songs äußert, gab er einmal zu: Ich habe keine Ahnung, worum es in dem Lied geht. Wir haben es mit Unterstützung von ein paar Flaschen Wein geschrieben. Eigentlich sollte The Reflex auch nie als Single erscheinen. Doch dann überarbeitete Nile Rodgers den Song. Rodgers ist ein Musikgenie. Der hat schon für Sister/Madonna und David Bowie gearbeitet. Er verwandelte The Reflex vom Lückenfüller in einen großen Hit.

neu dabei Duran Duran, Save a Prayer. Reingevoltet von Nina aus Düsseldorf über die 80s 80s App.

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3: Im Studio Philipp Nützig. Die Sprengstoffdrohne vom Leipziger Flughafen ist jetzt ein Fall für die Bundesanwaltschaft. Die Behörde hat die Ermittlungen übernommen. Nach wie vor ist unklar, wer hinter dem Vorfall steckt. Der Flughafen gilt als Umschlagplatz für militärische Hilfslieferungen an die Ukraine. Unternehmen, die wegen des Niedrigwassers in den Flüssen vom Wasser auf die Straße oder Schiene ausweichen müssen, kriegen Hilfe vom Bund. Verkehrsminister Bilger will unter anderem das Sonntagsfahrverbot lockern. Langfristig soll investiert werden, um Infrastruktur und Schiffe besser an Niedrigwasser anzupassen. Der Mann, der bei einer Verdi-Demo in München eine Mutter und ihr Kind mit einem Auto getötet hat, muss lebenslang hinter Gitter. Das bayerische Oberlandesgericht stellte auch die besondere Schwere der Schuld fest. Er kann nach 15 Jahren voraussichtlich also nicht auf Bewährung raus. Fußball-Bundesligist RB Leipzig fährt eine absolute Mega-Ablöse ein. Jan Diomande wechselt für mindestens 125 Millionen Euro zu Real Madrid. Der Transfer ist jetzt offiziell bestätigt. Die Summe kann durch Boni auf rund 140 Millionen Euro steigen.
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4: Klar und trocken ist es gerade, nur im Norden hängen mehr Wolken und ganz vereinzelt kann da auch mal etwas Regen dabei sein. Die Temperaturen liegen aktuell zwischen 14 und 7 Grad. Heute bleibt es sonst meist sonnig und trocken, in den Alpen kann es ab und zu Schauer und Gewitter geben. Dazu werden es 19 bis 30 Grad.
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0: Down Under Sound, der ewig im Ohr bleibt. Frank Oberpichler von Paso Doble über Men at Work. Who can it be now? 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
1: Ja, der Down Under Sound von Men at Work, der wird uns nie aus dem Ohr gehen. Also, als wir das zum ersten Mal gehört haben, wir haben das hier tagelang gesungen, Ralle und ich, und sind völlig ausgeflippt. Also so ein frischer Sound. Ja, wenn es heute an der Tür klingelt bei uns, dann fängt einer an zu singen. Who can it be now? Also das ist schon ein Saying geworden bei uns.
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3: Im Studio Philipp Nützig. Die Bundesanwaltschaft ermittelt jetzt zu der Sprengstoffdrohne am Leipziger Flughafen. Der Fall ist von besonderer Bedeutung für die Sicherheit, so die Begründung. Wer hinter dem Vorfall in Leipzig steckt, ist noch unklar. Einige Experten halten Russland für den Drahtzieher. Hitzewellen werden in Deutschland zu einem immer größeren Problem. Deshalb fordern Umwelt- und Sozialverbände einen Hitzegipfel der Bundesregierung. Bund, Länder und Kommunen sollen ihre Maßnahmen besser abstimmen. Außerdem brauche es einen bundesweiten Hitzeaktionsplan und mehr Klimaschutz. Der Bund will Unternehmen helfen, die wegen des Niedrigwassers in den Flüssen ihre Transportketten über Wasser umstellen müssen. Verkehrsminister Bilger plant unter anderem Ausnahmen vom Sonntagsfahrverbot für Lkw. Langfristig sollen sowohl Schiffe als auch Infrastruktur besser an Niedrigwasser angepasst werden. Reste einer SpaceX-Rakete sind auf dem Mond eingeschlagen. Das haben europäische Wissenschaftler jetzt bestätigt. Es handelt sich dabei um ein etwa 4 Tonnen schweres Trümmerteil, das 1,5 Jahre durchs All geflogen war. Solche Einschläge gelten als Gefahr für eine mögliche Basis auf dem Mond.
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4: Viele Wolken gibt es an der Küste und vereinzelt kommt auch mal ein leichter Schauer runter. Sonst ist es heute meist trocken. Richtung Alpen kann sich später mal ein Schauer oder ein Gewitter dazu mischen. Die Höchstwerte liegen zwischen 19 und 30 Grad. Morgen wird's oft heiter bis wolkenlos und trocken. Am Alpenrand höchstens mal ein Schauer, maximal bis 33 Grad.

0: kurz nach fünf. Die Müdigkeit verfliegt so langsam hoffentlich bei euch allen wie auch bei uns. Guten Morgen.
1: Hallo, wie krass ist denn das bitte? Wir starten schon in das zweite Augustwochenende. Das ging so schnell. Und damit sind es ja auch die letzten Ferientage in Hessen, Rheinland-Pfalz und im Saarland.
0: Ja, das ist kaum zu glauben. Aber wir müssen auch an die denken oder wollen an die denken, die auf die Ferien gar nicht angewiesen sind. Da gibt es ja auch genug Leute, die sich freuen, wenn die Ferien vorbei sind. Denn dann sind die Hotels ein bisschen leerer und man kann ganz entspannt in Urlaub fahren. Bisschen warten müsse bis dahin noch. Für alle gilt aber auf jeden Fall Sommersound bei 80s. Das ist das Wichtigste, um den Sommer ein bisschen zu feiern. Und dafür gibt es unser 80s Summer Radio.
1: Und daraus jetzt Gloria Estefan und die Miami Sound Machine. 1, 2, 3. 80s.

0: Kurz nach fünf, das war Cyndi Lauper, Girls Just Want to Have Fun. Guten Morgen.
1: Guten Morgen mit Peter und Marie bei 80s 80s.
0: Und die gute Cyndi Lauper gibt es jetzt auch als Actionfigur von Mattel rausgegeben und zwar zusammen mit zwei Wrestlern, Rowdy Piper und Captain Lou Albano. Kennst du die, Marie?
1: Nein, die kennt wahrscheinlich der geneigte 80s-Hörer auch nicht, aber die Cyndi Lauper kennen wir ja alle und dass die in der Wrestling-Welt mal einen ganz schön dicken Fuß drin hatte, das wissen auch so einige.
0: Ja, genau. Und die beiden Herrschaften aus der Wrestling-Szene sind deswegen mit ihr zusammen in einer Box, weil sie mal ein Interview gegeben haben, wo die irgendwie zusammen waren. Also etwas komische, komplizierte Geschichte, wenn man sich überlegt, was hat Cyndi Lauper mit Wrestling zu tun. Aber ja, ist halt so. Na gut.
1: Ziemlich viel, offensichtlich.
0: Ja, wer richtig berühmt ist, von denen gibt es eben auch irgendwelche Puppen oder Figuren. So auch von diesen beiden hier.
1: Martin Gore und Dave Gahan haben tatsächlich auch ein Püppchen von sich.
0: Ja, das muss man heute schon haben. Nicht von uns gibt es noch keine, Marie. Aber
1: wir arbeiten dran.
0: Vielleicht kommt es noch. Hier sind Happy Mode People.

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1: Wir schauen in die deutschen Charts des 7. August und zwar im Jahr 1982. Da wollte jemand so richtig Spaß haben. Und zwar Markus auf Platz 1.

Und heute haben wir wieder zwei prominente Geburtstage zu vermelden. Zum einen sagen wir Happy Birthday Jackie O'Sullivan von Bananarama. Sie wird am 7. August 1960 in London geboren.

Jackie verlässt allerdings die Band 1992. Ebenfalls Geburtstag hat heute Bruce Dickinson. Er ist der Sänger der Heavy-Metal-Band Iron Maiden und wird am 7. August 1958 im britischen Worksop

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0: Einen wunderschönen guten Morgen an diesem Freitag. Hallo.
1: Hi, hier sind Peter Marie für euch.
0: Ja, gleich wird's wieder ernst für euch, denn wir spielen ein bisschen und ihr wisst ja, da geht's um Sekunden, genauso wie im Berliner Olympiastadion 2009, denn da gab's einen neuen Weltrekord.
1: Ja, Usain Bolt hat das Ding geholt auf 100 Metern in 9,58 Sekunden. Und was soll ich euch sagen, klingt jetzt traurig, aber da wäre ja für uns schon noch auch nicht schnell genug gewesen, ne?
0: Ja, da wir sind noch schneller, bei uns gibt's nur 8 Sekunden, das wisst ihr. Aber genau. Dafür müsst ihr euch auch nicht so anstrengen, höchstens gehirnmäßig.
1: Genau.
0: In ein paar Minuten geht's los.
1: Genau, ihr sollt einen 80s-Hitter kennen und sichert euch somit ein bisschen Glück. Die 80s-80s-Socken also schnell anmelden auf 80s.de.
0: Und bis dahin gibt's Musik von Roxy Music, Jealous Guy. 80s.

0: A Flock of Seagulls waren das. Es ist Freitag und ich hoffe, ihr seid so ein bisschen in Spiellaune, denn bei uns geht's jetzt wieder um unsere Socken. 8 Sekunden Spiel, ihr wisst schon, was das heißt.
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0: Guten Morgen, Marco. Peter Illmann, 8080s hier. Hallo.
1: Hallo, ich grüße dich.
0: Du bist aus dem Erzgebirge, aus dem schönen Pockau. Und ich hoffe, es ist schön da, oder? Wie sieht's bei euch aus?
1: Ja, sieht sehr gut aus. ein bisschen leicht bewölkt, aber und Sonnenschein.
0: Habt ihr denn da auch jetzt sehr viele Touristen? Erzgebirge hört sich für mich immer so wild romantisch schön an. Ist das auch so?
1: Das ist tatsächlich so. Das ist gut besucht. Wir haben halt auch so einige Attraktionen hier ringsrum, so die ganzen Bergbaugebiete und so weiter. Das ist eigentlich immer gut besucht.
0: Und 80er Musik ist dein favorisierter Musikstil oder hörst du auch nebenbei noch was anderes?
1: Also ich höre durchaus viel Heavy Metal, aber 80er ist tatsächlich gerade so tagsüber bei der Arbeit und so, also das, was ich ständig höre.
0: Aha.
1: Ich muss auch ehrlich zugeben, ich habe es erst vor einigen Jahren für mich wieder entdeckt.
0: Ja.
1: Und seitdem läuft das eigentlich ständig hoch und runter.
0: Ja, das geht ja vielen so, du bist ja nicht der Einzige. Viele haben es wiederentdeckt, einige haben es sogar neu entdeckt von unseren jüngeren Zuhörern, die tatsächlich gar nicht davon irgendwas wussten und jetzt auf einmal dann Fans der 80er sind. Das gibt's alles, das ist alles kein Hinderungsgrund, denn das heißt ja auch, dass du dich dann ein bisschen damit beschäftigt hast und das heißt auch, dass du sehr wahrscheinlich gleich unsere 80s Socken gewinnen kannst. Für alle anderen könnt ihr euch noch gerne anmelden auf unserer Webpage 80s80s.de, also wenn ihr auch mitmachen wollt, so wie das jetzt der Marco macht. Marco, dann starten wir jetzt gleich, ne?
1: Okay. Das ist schwer. Ich hab
0: sie einfach weiter. Das hört sich doch schon mal gut an. Wenn du jetzt hast du Family schon mal, das stimmt. Das kommt in dem Songtitel vor. Aber was ist das denn da jetzt, Mensch?
1: Ich komme nicht drauf.
0: Kommst nicht drauf. Also, es geht nicht darum, dass man da vor der Verwandtschaft wegrennt, obwohl mit dem Rennen könnte so ungefähr komisch übersetzt auch schon stimmen. Also, Rennen, Familie, Family.
1: Das tut mir leid.
0: Ja, Mensch, dann können wir nichts machen. Dann muss das Erzgebirge noch ohne 80s Socken auskommen. Aber du kannst dich ja nochmal bewerben und dann klappt's hoffentlich.
1: Auf jeden Fall.
0: Dann lösen wir es auf. Guck mal, das wäre der Song gewesen.

0: Running in the Family, ja. Level 42 okay. wären es gewesen.
1: Ich kam noch nicht mal auf den Interpret, aber ja, gut, du, egal. Das,
0: ich hoffe, es hat dir trotzdem Spaß gemacht und wie gesagt, ja, Marco, ja, alles Gute okay. dir und bis ja. bald. Ciao, tschüss.
2: Ja, tschüss.

0: George Michael und Aretha Franklin, I knew you were waiting for me. Marie, die Frage ist eigentlich, kannst du gut tanzen?
1: Ja, es kommt jetzt drauf an, auf welche Dekade meines Lebens du anspielst. Ich sag mal so, in den 20ern habe ich wild Animationstanz in Diskotheken betrieben, naja, aber das meinst du sicher nicht.
0: Nein, mich hätten eher die letzten Tage oder Wochen interessiert, denn da warst du ja bei Movies on the Beach.
1: Ah, ja, da haben wir tolle Tänze am Strand gemacht, aber so wie Johnny und Baby kriege ich das nicht aufs Parkett.
0: Kein Cha-Cha-Cha, keine Hebefigur, na gut.
1: Nix, nee. Eher so Rücken knacken und umgeknickt.
0: Aber ihr könnt das ja gerne noch ausprobieren, denn wir haben ja unser großes Finale im Ostseebad Heringsdorf auf Usedom. Da steht die große Leinwand im Wasser.
1: Und ihr sitzt davor in einem wunderbaren Sonnenstuhl und dürft einen tollen Abend erleben bei Snacks. Richtig guter Musik, aufgelegt von DJ George. Begleitet mit Saxophon, also klickt euch rein, 80s80s.de.
0: Genau, denn zu kaufen gibt's die Dinger nicht, die Karten. Müsst ihr euch schon anmelden.
1: Mhm.
0: Und wir hören Musik, die Eurythmics, Love is a Stranger.

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3: Im Studio Anna Löwer. Die Bundesanwaltschaft ermittelt jetzt zu der Sprengstoffdrohne am Leipziger Flughafen. Der Fall ist von besonderer Bedeutung für die Sicherheit, so die Begründung. Wer hinter dem Vorfall in Leipzig steckt, ist noch unklar. Einige Experten halten Russland für den Drahtzieher. Hitzewellen werden in Deutschland zu einem immer größeren Problem. Deshalb fordern Umwelt- und Sozialverbände einen Hitzegipfel der Bundesregierung. Bund, Länder und Kommunen sollen ihre Maßnahmen besser abstimmen. Außerdem brauche es einen bundesweiten Hitzeaktionsplan und mehr Klimaschutz. Die Union sackt in Umfragen immer weiter ab. Im neuen ARD-Deutschland-Trend sagen nur noch 21%, dass sie CDU-CSU wählen würden. So schlecht hat die Union seit Jahren nicht abgeschnitten. Die AfD steht mittlerweile bei 28% und baut ihren Vorsprung weiter aus. Der Bund will Unternehmen helfen, die wegen des Niedrigwassers in den Flüssen ihre Transportketten über Wasser umstellen müssen. Verkehrsminister Bilger plant unter anderem Ausnahmen vom Sonntagsfahrverbot für Lkw. Langfristig sollen sowohl Schiffe als auch Infrastruktur besser an Niedrigwasser angepasst werden.
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5: Viele Wolken gibt es an der Küste und vereinzelt kommt auch mal ein leichter Schauer runter. Sonst ist es heute meist trocken. Richtung Alpen kann sich später mal ein Schauer oder ein Gewitter dazu mischen. Die Höchstwerte liegen zwischen 19 und 30 Grad. Morgen wird's oft heiter bis wolkenlos und trocken. Am Alpenrand höchstens mal ein Schauer, maximal bis 33 Grad.
6: P-I-M. Freitagmorgen, kurz nach sechs. Peter und Marie hier, hallo.
7: Hallo, schön, dass ihr mit dabei seid. Und an diesem Freitag feiert ein Film aus den 80ern, den fast alle kennen, auch Geburtstag. Und zwar 40. Wir sagen alles Gute an Top Gun.
6: Ja, Tom Cruise hatte damit seinen absoluten Durchbruch. Und seitdem sind Fliegerjacken, Pilotenjacken ja durchaus immer noch im Trend. Auch der zweite Teil war ein großer Erfolg. Aber ich weiß nicht, wie du es siehst, Marie, aber ich meine, diese Glorifizierung des Militärs war noch nie so ganz meine Sache, gerade in der heutigen Zeit. Aber mein Gott, jeder wie er will.
7: Auch der Umgang mit Frauen, muss man sagen, da ist der Film sehr schlecht gealtert.
6: Ja, aber den vielen gefällt's und vor allem liegt's natürlich auch an der Musik, denn die ist richtig gut, sowohl im ersten als auch im zweiten Teil. Und genau die spielen wir jetzt auch.
7: Die ist auch gut gealtert.
6: Kenny Loggins, Danger Zone. 80s.

0: Taylor Dane und Tell It To My Heart. Es ist nicht mal noch eine Woche, nächste Woche Donnerstag, denn da steigt nochmal unser Sommer-Event des Jahres und das ist dies hier.
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0: Unsere letzte Veranstaltung dieses Jahr und das ist sozusagen der Höhepunkt auf Usedom in Heringsdorf am kommenden Donnerstag. Und da gibt's nochmal Dirty Dancing, den Film, den damals keiner so richtig sehen wollte, beziehungsweise die Macher haben geglaubt, das wird alles nichts. Und dann ist es so ein riesiger Erfolg geworden und viele haben ihn mindestens 10-mal gesehen. Jetzt kommt noch einmal dazu und vielleicht auch für den Stefan aus Machern.
2: Hallo Peter, grüß dich.
0: Du hast dich ja beworben für unser schönes Sommer-Event auf Usedom. Und ja. Ich kann dir sagen, du hast 2 Karten bekommen.
2: Ey, super, klasse, geil. Da freue ich mich riesig.
0: Du bist ja näher Leipzig, ne? Bist du da?
2: Ja, genau, das sind so 20 Kilometer von Leipzig weg.
0: Ja, genau. Wen nimmst du denn mit nach Usedom?
2: Na, meine liebe Frau natürlich.
0: Ja, dann hoffe ich, dass deine liebe Frau sich auch genauso freut wie du jetzt. Wie heißt die liebe Frau?
2: Das ist die Jeanette.
0: Die Jeanette, genau. Ja, dann kannst du ihr Bescheid sagen und die kann schon mal die richtigen Sachen raussuchen zum Anziehen, denn das wird ja auch so eine kleine Beachparty werden mit sehr schöner Musik von unserem DJ George hier von 80s und gibt was zu essen, gibt was zu trinken und also alles, was man so braucht für einen perfekten Beachabend und dann eben der Film Dirty Dancing, der wird wahrscheinlich deiner Frau auch gefallen, oder?
2: Ich glaube schon, wir haben das letztes erst wieder gesehen, wir gehören auch zu der Kategorie, die der, keine Ahnung.
0: Ja, da gibt es so viele, nicht? Also ich glaube, ich habe noch mit keinem oder keiner gesprochen, die gesagt hat, ich kenne den Film gar nicht. Also jeder hat ihn mindestens schon, wenn nicht mehr, gesehen. Aber ist ja auch schön, da ist man so unter Gleichgesinnten und kann wirklich Dialoge mitsprechen und Lieder mitsingen und jede Menge Musik gibt es ja schließlich in dem Film. Genau, und das alles an einem schönen Sommerabend. Also ich wünsche dir ganz, ganz viel Spaß nächste Woche. Habt einen tollen Abend.
2: Ja.
0: Und grüße deine Frau von mir.
2: Bis bald, danke, ciao.
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0: Einen schönen guten Morgen hier bei 80s.
1: Hallo, guten Morgen. Ja, man könnte hin und wieder schon fast ein bisschen die Orientierung verlieren, aber im allerbesten Sinne, denn mittlerweile haben wir über 30 Radios für euch zusammengestellt in der kostenfreien Sender-App und im Web. Und welches passt denn aktuell besser als unser Summer Radio, der coole Sommersound der 80er im Hier und Jetzt für euch?
0: Und hier ist die Hitze schon im Songtitel, Glenn Frey, The Heat Is On.

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6: Im Studio Anna Löwer. Die Sprengstoffdrohne vom Leipziger Flughafen ist jetzt ein Fall für die Bundesanwaltschaft. Die Behörde hat die Ermittlungen übernommen. Nach wie vor ist unklar, wer hinter dem Vorfall steckt. Der Flughafen gilt als Umschlagplatz für militärische Hilfslieferungen an die Ukraine. Die Bundesregierung muss mehr für den Hitzeschutz tun. Darauf pochen mehrere Umwelt- und Sozialverbände und sie fordern einen Hitzegipfel. Sie finden, ein bundesweiter Hitzeschutzplan muss her. Außerdem sollten Bund, Länder und Kommunen ihre Maßnahmen besser abstimmen. Unternehmen, die wegen des Niedrigwassers in den Flüssen vom Wasser auf Straße oder Schiene ausweichen müssen, kriegen Hilfe vom Bund. Verkehrsminister Bilger will unter anderem das Sonntagsfahrverbot lockern. Langfristig soll investiert werden, um Infrastruktur und Schiffe besser an Niedrigwasser anzupassen. Bochum gegen Hertha BSC Berlin. Diese Partie eröffnet heute die Saison in der zweiten Fußball-Bundesliga. Anpfiff ist um 20.30 Uhr. In zwei Wochen steht dann der DFB-Pokal an. Noch eine Woche später geht's auch in der ersten Liga los. 80s,
7: 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Viele Wolken gibt es an der Küste und vereinzelt kommt auch mal ein leichter Schauer runter. Sonst ist es heute meist trocken. Richtung Alpen kann sich später mal ein Schauer oder ein Gewitter dazu mischen. Die Höchstwerte liegen zwischen 19 und 30 Grad. Morgen wird's oft heiter bis wolkenlos und trocken. Am Alpenrand höchstens mal ein Schauer, maximal bis 33 Grad.
8: P-I-M. Peter Immermorgen. Auch an diesem Freitag wird's irgendwann mal kurz nach 6:30 und genau das ist jetzt die Zeit.
9: Wisst ihr, eure Lieblingssongs, die sind wahrscheinlich ab und zu schon ein bisschen abgedroschen. Die Gänsehaut geht nicht mehr ganz so hoch und genau da möchte Peter einlenken und sagt sich, hey, habt ihr vielleicht mal Lust auf einen neuen interessanten Fakt rund um euren Lieblingssong? Dann einfach mal dranbleiben, die nächste Popstory könnte schon alles verändern.
8: Ja, ganz sicherlich. Und Sicherheit ist auch ein Thema dieses Songs. Ja, ein bisschen kryptisch, aber ihr werdet es gleich erfahren, die Lösung nämlich. Erstmal gibt es hier so Only You.

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1: Wenn Ivan Doroschok und seine Kumpels in den frühen 80ern in die Disco gehen, haben sie ein Problem. Denn eigentlich stehen sie auf Punk, doch der wird im kanadischen Montreal zu der Zeit nicht gespielt. Sobald aber ein Kracher wie beispielsweise Rock Lobster von den B-52s läuft, stürmen sie auf die Tanzfläche und springen und schubsen sich gegenseitig. Pogo in der Disco. Das kommt gar nicht gut an. Regelmäßig rückt die Security an, schnappt sich die Störenfriede und schmeißt sie raus. Aber wozu macht man schon Musik, wenn nicht um seinen Frust in einen Song zu packen? Ivan schreibt das Lied

Safety Dance. Das ist zuerst mal eine waschechte Punknummer. Doch als die Band Men Without Hats ihren Musikstil ändert, wird der Song zum Hit, den wir alle kennen und alle lieben. Bei uns bleiben die Männer ohne Hüte ein klassisches One-Hit-Wonder. In ihrer Heimat Kanada sind sie bis heute aktiv.

0: Einen schönen guten Morgen.
1: Hi, jetzt gibt es für euch einen Song aus unserem Italo Disco Radio. Das findet ihr in der kostenfreien Sender-App und im Web. Klickt euch da gerne mal rein.
2: Ja, und Italien ist ja tatsächlich so eine Sache. Wenn man heute italienisches Fernsehen guckt, was ja sehr stark von Berlusconi beeinflusst ist, denn dem gehörten die Sender alle, da sieht man wirklich nur absolut Top-Frauen. Also die sehen alle aus wie Models, nicht? Ob sie Nachrichten sprechen, ob sie Wetter machen. Das ist in Italien anscheinend dringend notwendig, dass die Frauen unheimlich gut aussehen. Und das hat Tradition. In den 80ern war das ja auch schon so. Denn da haben tatsächlich die Bandmitglieder, die gesungen haben, nicht wirklich gesungen, weil sie wahrscheinlich nicht schön genug waren. Nein, da mussten es Topmodels sein, die dann im Fernsehen auftraten und nur die Lippen bewegt haben. Also Italo-Disco ist alles ein bisschen gefälscht, aber wir lieben es trotzdem, weil der Sound einfach so gut ist. Und das ist ja schließlich das Wichtigste, vor allem im Radio. Aus unserem Italo-Disco-Radio haben wir jetzt Fun Fun und Call 'Em Alarm.

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6: Im Studio Anna Löwer. Die Bundesanwaltschaft ermittelt jetzt zu der Sprengstoffdrohne am Leipziger Flughafen. Der Fall ist von besonderer Bedeutung für die Sicherheit, so die Begründung. Wer hinter dem Vorfall in Leipzig steckt, ist noch unklar. Einige Experten halten Russland für den Drahtzieher. Die Bundesregierung muss mehr für den Hitzeschutz tun. Darauf pochen mehrere Umwelt- und Sozialverbände und sie fordern einen Hitzegipfel. Sie finden, ein bundesweiter Hitzeschutzplan muss her. Außerdem sollten Bund, Länder und Kommunen ihre Maßnahmen besser abstimmen. Es ist ein weiterer Dämpfer für die Union. Sie ist im neuen ARD-Deutschland-Trend auf den schwächsten Wert seit 5 Jahren gerutscht. CDU, CSU kommen in der Umfrage auf 21%. Die AfD hat ihren Vorsprung vor der Union weiter vergrößert und landet bei 28%. US-Präsident Trump unternimmt einen neuen Versuch, die Vergabe der Staatsbürgerschaft bei Geburt einzuschränken. Frauen, die nur in die USA reisen, damit ihr Kind dort zur Welt kommt und die US-Staatsbürgerschaft bekommt, sollen strafrechtlich verfolgt werden. Der oberste Gerichtshof hat ein ähnliches Dekret erst im Juni gekippt.
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8: Viele Wolken gibt es heute Morgen an der Küste. Da kann auch mal ein leichter Schauer runterkommen. Später bleibt es im Norden oft grau, mit ab und zu etwas Regen. Sonst setzt sich häufig die Sonne durch und es bleibt trocken. Nur in den Alpen kann es vereinzelt einen Schauer oder ein Gewitter geben. Dazu maximal 19 bis 30 Grad. Morgen dann meist sonnig und trocken bei höchstens 33 Grad.
9: P-I-M. Es ist Freitag früh, kurz nach 7, oder hat man doch schon so fast so ein Wochenendgefühl. Ne? Guten Morgen.
10: Hallo, wie krass ist denn das bitte? Wir starten schon in das zweite Augustwochenende. Das ging so schnell. Und damit sind es ja auch die letzten Ferientage in Hessen, Rheinland-Pfalz und im Saarland.
9: Ja, das ist kaum zu glauben, aber wir müssen auch an die denken oder wollen an die denken, die auf die Ferien gar nicht angewiesen sind. Da gibt es ja auch genug Leute, die sich freuen, wenn die Ferien vorbei sind, denn dann sind die Hotels ein bisschen leerer und man kann ganz entspannt in den Urlaub fahren, ein bisschen warten. Müsse bis dahin noch. Für alle gilt aber auf jeden Fall Sommersound bei 80s 80s. Das ist das Wichtigste, um den Sommer ein bisschen zu feiern. Und dafür gibt es unser 80s 80s Summer Radio.
10: Und daraus jetzt UB40 mit Kingston Town. 80s.

0: In Excess und Original Sin. Wir sind mitten in der Morning Show und das heißt, ihr seid zusammen mit Peter und Marie. Guten Morgen.
1: Hallo, schön, dass ihr mit dabei seid.
0: Ja, bevor wir ins wohlverdiente Wochenende starten, da gibt's was Neues hier bei 80s 80s.
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1: Das kennt ihr vielleicht auch schon bei uns aus der kostenfreien Sender-App oder dem Web, das Neo Radio. Da drin sind Songs von Newcomern, die den 80s-Stil so geil finden, dass sie ihn für sich selber mit in Anspruch nehmen. Oder aber unsere alten bekannten Lieblingsstars aus den 80ern bringen neue Songs raus.
0: Danceteria, so hieß ein Club in New York City. Das war ein legendärer Nachtclub für New Wave und Pop. Und genau so heißt das neue Album von Softcell, Mark Almond und Dave Ball. Dave Ball ist ja leider vor kurzer Zeit gestorben und Mark Almond hat gesagt, dieses Album ist sozusagen auch ein Dankeschön an seinen Partner bei Softcell. Er wünschte sich, dass Dave lang genug hätte leben können, um diesen Erfolg jetzt noch mitzufeiern. 50-jähriges Jubiläum, das ist nämlich angesagt bei Softcell. Jetzt gibt's dieses Album, das ist gerade 2 Tage vor dem Tod von Dave Ball fertig geworden und Marie hört sich gut an, ne?
1: Das klingt wunderbar. Also ich bin jetzt schon Fan von diesem Song und hoffe, dass da noch viel mehr kommt.
0: Danceteria, hier ist aus diesem Album der Titelsong.

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1: Wir schauen in die deutschen Charts des 7. August und zwar im Jahr 1982. Da wollte jemand so richtig Spaß haben und zwar Markus auf Platz 1.

Und heute haben wir wieder zwei prominente Geburtstage zu vermelden. Zum einen sagen wir Happy Birthday Jackie O'Sullivan von Bananarama. Sie wird am 7. August 1960 in London geboren.

Jackie verlässt allerdings die Band 1992. Ebenfalls Geburtstag hat heute Bruce Dickinson. Er ist der Sänger der Heavy-Metal-Band Iron Maiden und wird am 7. August 1958 im britischen Works

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7: Im Studio Anna Löwer. Die Sprengstoffdrohne vom Leipziger Flughafen ist jetzt ein Fall für die Bundesanwaltschaft. Die Behörde hat die Ermittlungen übernommen. Nach wie vor ist unklar, wer hinter dem Vorfall steckt. Der Flughafen gilt als Umschlagplatz für militärische Hilfslieferungen an die Ukraine. Bei der Drohnenabwehr reden zu viele Parteien mit. Das findet der Vorsitzende des Verteidigungsausschusses Röwekamp. Der CDU-Politiker schlägt im RND-Interview vor, dass zukünftig nur das Bundesinnenministerium für die Drohnenabwehr zuständig ist. Bisher ist das Ländersache. Die Bundesregierung muss mehr für den Hitzeschutz tun. Darauf pochen mehrere Umwelt- und Sozialverbände und sie fordern einen Hitzegipfel. Sie finden, ein bundesweiter Hitzeschutzplan muss her. Außerdem sollten Bund, Länder und Kommunen ihre Maßnahmen besser abstimmen. US-Präsident Trump unternimmt einen neuen Versuch, die Vergabe der Staatsbürgerschaft bei Geburt einzuschränken. Frauen, die nur in die USA reisen, damit ihr Kind dort zur Welt kommt und die US-Staatsbürgerschaft bekommt, sollen strafrechtlich verfolgt werden. Der oberste Gerichtshof hat ein ähnliches Dekret erst im Juni gekippt.
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9: Viele Wolken gibt es heute Morgen an der Küste. Da kann auch mal ein leichter Schauer runterkommen. Später bleibt es im Norden oft grau mit ab und zu etwas Regen. Sonst setzt sich häufig die Sonne durch und es bleibt trocken. Nur in den Alpen kann es vereinzelt einen Schauer oder ein Gewitter geben. Dazu maximal 19 bis 30 Grad. Morgen dann meist sonnig und trocken bei höchstens 33 Grad.
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11: Einen wunderschönen guten Morgen an diesem Freitag. Hallo.
12: Hi, hier sind Peter Marie für euch.
11: Ja, gleich wird's wieder ernst für euch, denn wir spielen ein bisschen und ihr wisst ja, da geht's um Sekunden, genauso wie im Berliner Olympiastadion 2009, denn da gab's einen neuen Weltrekord.
12: Ja, Usain Bolt hat das Ding geholt auf 100 Metern in 9,58 Sekunden. Und was soll ich euch sagen, klingt jetzt traurig, aber da wäre ja für uns schon noch auch nicht schnell genug gewesen, ne?
11: Ja, da wir sind noch schneller, bei uns gibt's nur 8 Sekunden, das wisst ihr. Aber genau. Dafür müsst ihr euch auch nicht so anstrengen, höchstens gehirnmäßig.
12: Genau.
11: In ein paar Minuten geht's los.
12: Genau, ihr sollt einen 80s-Hitter kennen und sichert euch somit ein bisschen Glück. Die 80s-Socken also schnell anmelden auf 80s.de.
11: Bis dahin, meteor if I was.

0: Bananarama, I heard a rumor. Es ist Freitag und ich hoffe, ihr seid so ein bisschen in Spiellaune, denn bei uns geht's jetzt wieder um unsere Socken. 8-Sekunden-Spiel, ihr wisst schon, was das heißt.
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0: Guten Morgen, Marco. Peter Illmann, 80s, 80s hier, hallo.
2: Hallo, ich bin mich.
0: Du bist aus dem Erzgebirge, aus dem schönen Pockau und ich hoffe, es ist schön da, oder? Wie sieht's bei euch aus?
2: Ja, sieht sehr gut aus. ein bisschen leicht bewölkt, aber und Sonnenschein.
0: Habt ihr denn da auch jetzt sehr viele Touristen? Erzgebirge hört sich für mich immer so wild, romantisch schön an. Ist das auch so?
2: Das ist tatsächlich so. Das ist gut besucht. Wir haben halt auch so einige Attraktionen hier ringsrum, so die ganzen Bergbaugebiete und so weiter. Das ist eigentlich immer gut besucht.
0: Und 80er Musik ist dein favorisierter Musikstil oder hörst du auch nebenbei noch was anderes?
2: Also ich höre durchaus viel Heavy Metal, aber 80er ist tatsächlich gerade so tagsüber bei der Arbeit und so, also das, was ich ständig höre.
0: Aha.
2: Ich muss auch ehrlich zugeben, ich habe es erst vor einigen Jahren für mich wiederentdeckt.
0: Ja.
2: Und seitdem läuft das eigentlich ständig hoch und runter.
0: Ja, das geht ja vielen so, du bist ja nicht der Einzige. Viele haben es wiederentdeckt, einige haben es sogar neu entdeckt von unseren jüngeren Zuhörern.
2: Genau.
0: Die tatsächlich gar nicht davon irgendwas wussten und jetzt auf einmal dann Fans der 80er sind. Das gibt's alles. Das ist alles kein Hinderungsgrund, denn das heißt ja auch, dass du dich dann ein bisschen damit beschäftigt hast und das heißt auch, dass du sehr wahrscheinlich gleich unsere 80s 80s Socken gewinnen kannst. Für alle anderen könnt euch noch gerne anmelden auf unserer Webpage 80s80s.de, also wenn ihr auch mitmachen wollt, so wie das jetzt der Marco macht. Marco, dann starten wir jetzt gleich, ne?
2: Okay.
0: Ja, das ist schwer. Ich hab's nicht.

0: Family, das stimmt, ja.
1: Nicht? Das hört sich doch schon mal gut an. Wenn du jetzt hast du Family schon mal, das stimmt. Das kommt in dem Songtitel vor. Aber was ist das denn da jetzt, Mensch?
0: Ich komme nicht drauf.
1: Kommst nicht drauf? Also, es geht nicht darum, dass man da vor der Verwandtschaft wegrennt, obwohl mit dem Rennen könnte so ungefähr komisch übersetzt auch schon stimmen. Also, Rennen, Familie, Family. Das tut mir leid. Ja, Mensch, dann können wir nichts machen. Dann muss das Erzgebirge noch ohne 80s Socken auskommen. Aber du kannst dich ja noch mal bewerben und dann klappt's hoffentlich.
0: Auf jeden Fall.
1: Dann lösen wir es auf. Guck mal, das wäre der Song gewesen. 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

0: Running in the Family, ja. Level 42 okay. wären es gewesen.
1: Ich kam noch nicht mal auf den Interpret, aber ja, geht's du, egal. Das,
0: ich hoffe, es hat dir trotzdem Spaß gemacht und wie gesagt,
1: ja,
0: Marco, alles Gute dir und bis bald. Ciao, tschüss.
1: Ja, tschüss.

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1: Ja, wir sind hier, aber es gibt einen Ort, an dem ihr wirklich den reinen Sound der 80er findet. Und zwar bei uns in der kostenfreien Sende-App und im Web in unseren Radios. Und in dem Maxi-Radio, da ist dieser Sound dann auch noch extra lang.
0: Und ein tolles Beispiel daraus, das gibt's jetzt. Und zwar Michael Sambello, ein Mann, der eigentlich Jazzmusiker werden wollte. Seine Idole waren Stevie Wonder, Miles Davis. Dann ist er doch einen anderen Weg gegangen, nämlich in die Pop-Richtung. Das hat ihm auch gefallen, aber so ein bisschen wehmütig war er schon. Und ich glaube, man hört das auch. Wenn man mal den Song jetzt in der Maxi-Version richtig intensiv hört, dann merkt man nämlich, dass da Akkorde sind, die Michael da auf dem Klavier oder Keyboard spielt, die durchaus Jazz-Elemente haben.

0: Also so ganz, ganz verlassen hat er die Jazzrichtung nicht, aber er war natürlich erfolgreicher mit seinen Popsongs wie diesem hier. Hier ist Michael Ciambello und Maniac, die Maxi-Version.
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5: Im Studio Anna Löwer. Die Sprengstoffdrohne vom Leipziger Flughafen ist jetzt ein Fall für die Bundesanwaltschaft. Die Behörde hat die Ermittlungen übernommen. Nach wie vor ist unklar, wer hinter dem Vorfall steckt. Der Flughafen gilt als Umschlagplatz für militärische Hilfslieferungen an die Ukraine. Hitzewellen werden in Deutschland zu einem immer größeren Problem. Deshalb fordern Umwelt- und Sozialverbände einen Hitzegipfel der Bundesregierung. Bund, Länder und Kommunen sollen ihre Maßnahmen besser abstimmen. Außerdem braucht es einen bundesweiten Hitzeaktionsplan und mehr Klimaschutz. Macht der Insta- und Facebook-Konzern Meta genug, um Kinder auf seinen Plattformen zu schützen? Ein US-Richter sagt nein. Er hat den Tech-Riesen zu einer 500 Millionen Euro Strafe verdonnert. Insta und Co. sind demnach darauf angelegt, abhängig zu machen. Meta will gegen das Urteil vorgehen. US-Präsident Trump unternimmt einen neuen Versuch, die Vergabe der Staatsbürgerschaft bei Geburt einzuschränken. Frauen, die nur in die USA reisen, damit ihr Kind dort zur Welt kommt und die US-Staatsbürgerschaft bekommt, sollen strafrechtlich verfolgt werden. Der oberste Gerichtshof hat ein ähnliches Dekret erst im Juni gekippt. 80s,
6: 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Viele Wolken gibt es heute Morgen an der Küste. Da kann auch mal ein leichter Schauer runterkommen. Später bleibt es im Norden oft grau, mit ab und zu etwas Regen. Sonst setzt sich häufig die Sonne durch und es bleibt trocken. Nur in den Alpen kann es vereinzelt einen Schauer oder ein Gewitter geben. Dazu maximal 19 bis 30 Grad. Morgen dann meist sonnig und trocken bei höchstens 33 Grad.
7: P-I-M. Die Zeit vergeht, es ist schon kurz nach 8 in der Morningshow. Peter und Marie immer noch im Studio, guten Morgen.
8: Hi und einen schönen Freitag. Und an diesem Freitag feiert ein Film aus den 80ern, den fast alle kennen, auch Geburtstag. Und zwar 40. Wir sagen alles Gute an Top Gun.
7: Ja, Tom Cruise hatte damit seinen absoluten Durchbruch. Und seitdem sind Fliegerjacken, Pilotenjacken ja durchaus immer noch im Trend. Auch der zweite Teil war ein großer Erfolg. Aber ich weiß nicht, wie du es siehst, Marie, aber ich meine, diese Glorifizierung des Militärs war noch nie so ganz meine Sache, gerade in der heutigen Zeit. Aber mein Gott, jeder wie
8: auch
7: er will.
8: Auch der Umgang mit Frauen, muss man sagen, da ist der Film sehr schlecht gealtert.
7: Ja, aber den vielen gefällt es und vor allem liegt es natürlich auch an der Musik, denn die ist richtig gut, sowohl im ersten als auch im zweiten Teil. Und genau die spielen wir jetzt auch.
8: Die ist auch gut gealtert.
7: Berlin, Take My Breath Away.

0: Robert Palmer, Addicted to Love. Es ist nicht mal noch eine Woche, nächste Woche Donnerstag, denn da steigt nochmal unser Sommer-Event des Jahres und das ist dies hier.
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0: Unsere letzte Veranstaltung dieses Jahr und das ist sozusagen der Höhepunkt auf Usedom in Heringsdorf am kommenden Donnerstag. Und da gibt's nochmal Dirty Dancing, den Film, den damals keiner so richtig sehen wollte, beziehungsweise die Macher haben geglaubt, das wird alles nichts. Und dann ist es so ein riesiger Erfolg geworden und viele haben ihn mindestens 10-mal gesehen. Jetzt kommt noch einmal dazu. Und vielleicht auch für den Stefan aus Machern.
2: Hallo Peter, grüß dich.
0: Du hast dich ja beworben für unser schönes Sommer-Event auf Usedom. Und ja. Ich kann dir sagen, du hast 2 Karten bekommen.
2: Ey, super, klasse, geil. Da freue ich mich riesig.
0: Du bist ja näher Leipzig, ne? Bist du da?
2: Ja, genau, das sind so 20 Kilometer von Leipzig weg.
0: Ja, genau. Wen nimmst du denn mit nach Usedom?
2: Na, meine liebe Frau natürlich.
0: Ja, dann hoffe ich, dass deine liebe Frau sich auch genauso freut wie du jetzt. Wie heißt die liebe Frau?
2: Das ist die Jeanette.
0: Die Jeanette, genau. Ja, dann kannst du ihr Bescheid sagen und die kann schon mal die richtigen Sachen raussuchen zum Anziehen, denn das wird ja auch so eine kleine Beachparty werden mit sehr schöner Musik von unserem DJ George hier von 80s 80s und gibt was zu essen, gibt was zu trinken und also alles, was man so braucht für einen perfekten Beachabend und dann eben der Film Dirty Dancing, der wird wahrscheinlich deiner Frau auch gefallen, oder?
2: Ich glaube schon, wir haben gerade letztens erst wieder gesehen, wir gehören auch zu der Kategorie, die keine Ahnung.
0: Ja, da gibt es so viele, nicht? Also ich glaube, ich habe noch mit keinem oder keiner gesprochen, die gesagt hat, ich kenne den Film gar nicht. Also jeder hat ihn mindestens schon, wenn nicht mehr, gesehen. Aber ist ja auch schön, da ist man so unter Gleichgesinnten und kann wirklich Dialoge mitsprechen und Lieder mitsingen und jede Menge Musik gibt es ja schließlich in dem Film. Genau, und das alles an einem schönen Sommerabend. Also ich wünsche dir ganz, ganz viel Spaß nächste Woche. Habt einen tollen Abend. Und grüße deine Frau von mir.
2: Bis bald, danke, ciao.
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0: Wir sind hier im Studio, Peter und Marie. Schönen guten Morgen.
1: Hallo, guten Morgen. Die perfekte Sommermusik der 80er, die findet ihr bei uns hier im Radio und natürlich auch in unserer kostenfreien Sender-App und im Web. Da gibt es nämlich 80s, 80s Summer. Wieso die Musik so super zum Sommer passt, das hört ihr jetzt.
0: Ja, wir haben nämlich schon mal einen Song aus dem Summer Radio rausgesucht, und zwar diesen hier. Billy Oceans größter Hit. Interessanterweise wurde der Song in drei Versionen veröffentlicht. Caribbean Queen. Caribbean Queen. European Queen. European Queen. Und African Queen. African Queen. Die jeweils angepasst an die jeweilige Zielregion herausgekommen sind. Die Version von Caribbean Queen wurde schließlich der weltweite Standard und gewann sogar 1985 den Grammy Award für Best Male Rhythm and Blues Vocal Performance. Was will man mehr?

und neu dabei The Smiths. This Charming Band. Eingevoltet von Sina aus Hannover über die 80s.

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8: Im Studio Anna Löwer. Die Sprengstoffdrohne vom Leipziger Flughafen ist jetzt ein Fall für die Bundesanwaltschaft. Die Behörde hat die Ermittlungen übernommen. Nach wie vor ist unklar, wer hinter dem Vorfall steckt. Der Flughafen gilt als Umschlagplatz für militärische Hilfslieferungen an die Ukraine. Die Bundesregierung muss mehr für den Hitzeschutz tun. Darauf pochen mehrere Umwelt- und Sozialverbände und sie fordern einen Hitzegipfel. Sie finden, ein bundesweiter Hitzeschutzplan muss her. Außerdem sollten Bund, Länder und Kommunen ihre Maßnahmen besser abstimmen. Macht der Insta- und Facebook-Konzern Meta genug, um Kinder auf seinen Plattformen zu schützen? Ein US-Richter sagt nein. Er hat den Tech-Riesen zu einer 500 Millionen Euro Strafe verdonnert. Insta und Co. sind demnach darauf angelegt, abhängig zu machen. Meta will gegen das Urteil vorgehen. Das Mittelmeer wird wärmer und wärmer. Jetzt wurden vor Mallorca über 33 Grad im Wasser gemessen. Das sind 4 Grad mehr als im Durchschnitt und neuer Rekord in spanischen Gewässern. Das aufgeheizte Meer kann im Herbst die Gefahr für schwere Stürme und viel Regen erhöhen. 80s
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10: Viele Wolken gibt es heute Morgen an der Küste. Da kann auch mal ein leichter Schauer runterkommen. Später bleibt es im Norden oft grau, mit ab und zu etwas Regen. Sonst setzt sich häufig die Sonne durch und es bleibt trocken. Nur in den Alpen kann es vereinzelt einen Schauer oder ein Gewitter geben. Dazu maximal 19 bis 30 Grad. Morgen dann meist sonnig und trocken bei höchstens 33 Grad.
11: P-I-M. Peter Ilman, morgen. Good morning. 8:30 ist durch. Schönen guten Morgen.
12: Hallo, hier sind Peter und Marie. Wisst ihr, eure Lieblingssongs, die sind wahrscheinlich ab und zu schon ein bisschen abgedroschen. Die Gänsehaut geht nicht mehr ganz so hoch und genau da möchte Peter einlenken und sagt sich, hey, habt ihr vielleicht mal Lust auf einen neuen interessanten Fakt rund um euren Lieblingssong? Dann einfach mal dranbleiben, die nächste Popstory könnte schon alles verändern.
11: Es geht um den Song des wohl größten weiblichen Popstars, nicht nur der 80er. Wer kann das wohl sein? Fängt mit Ma an und mit Na auf. Gleich gibt's die Lösung. Vorher Italo Disco von Kano, Another Life.

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1: Madonna, Like a Virgin. Als Madonna nach ihrem Auftritt am 6. November 1984 bei den MTV Music Video Awards von der Bühne geht, wartet backstage schon ihr Manager mit hochrotem Kopf. Du hast dir gerade deine Karriere ruiniert, fährt er sie an. Wenige Minuten vorher stand Madonna nämlich in einem aufreizenden Brautkleid auf einer überdimensionalen Hochzeitstorte. Das allein hätte eigentlich schon damals gereicht, um einen kleinen Skandal auszulösen. Doch es sollte noch härter kommen. Während Madonna sich auf der Torte räkelt, löst sich einer ihrer weißen Stilettos. Ich dachte, ich tue einfach so, als wäre das genau so geplant, verrät Madonna viele Jahre später in einem Interview. Um den verlorenen Schuh wiederzubekommen, räkelt sie sich lassiv auf dem Boden. Zwischenzeitlich kann man sogar ihre Unterwäsche sehen. Danach springt sie wieder auf, tanzt, nur um sich am Ende wieder auf den Boden zu werfen und erneut zu räkeln. Die Empörung war groß. Die Moralhüter sahen in Madonnas Auftritt das Ende der Welt. Aber die Kids und die Fans, die hatten große Lust auf diese Regelbrecherin. Die Single Like a Virgin wird am Tag des Skandalauftritts veröffentlicht und steht schon eine Woche später auf der Nummer 1 der US-Charts.

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0: Und dann gibt es noch unser allseits beliebtes Dance Radio. Da haben wir jetzt einen Song, der die Kraft eines Rock-Songs haben soll, aber tatsächlich eine richtig coole Dance-Nummer ist. Und so wollte das der italienische Produzent auch haben. Aber er hat so ein bisschen geschummelt. Er hat nämlich einfach einen Sample genommen von Lolita Holloway und hat den in den Song eingefügt, ohne überhaupt jemanden gefragt zu haben. Und das ging natürlich nicht so gut. Das Ganze musste dann nochmal aufgenommen werden mit einer anderen Sängerin. Aber der Erfolg war auf jeden Fall da und sie schreit alles aus sich heraus und das Ganze tanzbar. Das ist natürlich das Projekt Blackbox, Ride on Time.

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12: Im Studio Anna Löwer. Die Sprengstoffdrohne vom Leipziger Flughafen ist jetzt ein Fall für die Bundesanwaltschaft. Die Behörde hat die Ermittlungen übernommen. Nach wie vor ist unklar, wer hinter dem Vorfall steckt. Der Flughafen gilt als Umschlagplatz für militärische Hilfslieferungen an die Ukraine. Die Bundesregierung muss mehr für den Hitzeschutz tun. Darauf pochen mehrere Umwelt- und Sozialverbände und sie fordern einen Hitzegipfel. Sie finden, ein bundesweiter Hitzeschutzplan muss her. Außerdem sollten Bund, Länder und Kommunen ihre Maßnahmen besser abstimmen. Meta bekommt in den USA die nächste saftige Strafe aufgebrummt. Der Facebook- und Insta-Konzern muss rund eine halbe Milliarde Euro zahlen, weil er laut Gericht im Bundesstaat New Mexico zu wenig für den Schutz von Kindern tut. Meta hat Berufung angekündigt. Das Mittelmeer wird wärmer und wärmer. Jetzt wurden vor Mallorca über 33 Grad im Wasser gemessen. Das sind 4 Grad mehr als im Durchschnitt und neuer Rekord in spanischen Gewässern. Das aufgeheizte Meer kann im Herbst die Gefahr für schwere Stürme und viel Regen erhöhen.
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14: Wolkig ist es heute Vormittag im Norden. Sonst zeigt sich oft die Sonne und es bleibt trocken. Richtung Nachmittag kommt an den Alpen ab und zu ein Schauer vorbei. Ganz vereinzelt ist auch mal ein Gewitter drin. Und die Höchstwerte liegen bei 19 bis 30 Grad. Morgen bleibt's meist sonnig und trocken. Maximal bis 33 Grad.
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16: Wir starten in die letzte Stunde der Morningshow, kurz nach 9. Hallo, Peter und Marie hier.
17: Hallo, wie krass ist denn das bitte? Wir starten schon in das zweite Augustwochenende. Das ging so schnell. Und damit sind es ja auch die letzten Ferientage in Hessen, Rheinland-Pfalz und im Saarland.
16: Ja, das ist kaum zu glauben. Aber wir müssen auch an die denken oder wollen an die denken, die auf die Ferien gar nicht angewiesen sind. Da gibt es ja auch genug Leute, die sich freuen, wenn die Ferien vorbei sind. Denn dann sind die Hotels ein bisschen leerer und man kann ganz entspannt in den Urlaub fahren. Ein bisschen warten müssen wir bis dahin noch. Für alle gilt aber auf jeden Fall Sommersound bei 80s. Das ist das Wichtigste, um den Sommer ein bisschen zu feiern. Und dafür gibt es unser 80s Summer Radio.
17: Und daraus jetzt für euch The Stranglers, Always the Sun. 80s.

0: Madness House of Fun. Wir sind mitten in der Morning Show, das heißt, ihr seid zusammen mit Peter und Marie. Guten Morgen.
1: Hallo, schön, dass ihr mit dabei seid.
0: Ja, bevor wir ins wohlverdiente Wochenende starten, da gibt's was Neues hier bei 80s 80s.
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1: Das kennt ihr vielleicht auch schon bei uns aus der kostenfreien Sender-App oder dem Web, das Neo Radio. Da drin sind Songs von Newcomern, die den 80s-Stil so geil finden, dass sie ihn für sich selber mit in Anspruch nehmen. Oder aber unsere alten bekannten Lieblingsstars aus den 80ern bringen neue Songs raus.
0: Danceteria, so hieß ein Club in New York City. Das war ein legendärer Nachtclub für New Wave und Pop. Und genau so heißt das neue Album von Softcell, Mark Almond und Dave Ball. Dave Ball ist ja leider vor kurzer Zeit gestorben und Mark Almond hat gesagt, dieses Album ist sozusagen auch ein Dankeschön an seinen Partner bei Softcell. Er wünschte sich, dass Dave lang genug hätte leben können, um diesen Erfolg jetzt noch mitzufeiern. 50-jähriges Jubiläum, das ist nämlich angesagt bei Softcell. Jetzt gibt's dieses Album, das ist gerade 2 Tage vor dem Tod von Dave Ball fertig geworden und Marie hört sich gut an, ne?
1: Das klingt wunderbar. Also ich bin jetzt schon Fan von diesem Song und hoffe, dass da noch viel mehr kommt.
0: Danceteria, hier ist aus diesem Album der Titelsong.

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1: Wir schauen in die deutschen Charts des 7. August und zwar im Jahr 1982. Da wollte jemand so richtig Spaß haben. Und zwar Markus auf Platz 1.

Und heute haben wir wieder zwei prominente Geburtstage zu vermelden. Zum einen sagen wir Happy Birthday Jackie O'Sullivan von Bananarama. Sie wird am 7. August 1960 in London geboren.

Jackie verlässt allerdings die Band 1992. Ebenfalls Geburtstag hat heute Bruce Dickinson. Er ist der Sänger der Heavy-Metal-Band Iron Maiden und wird am 7. August 1958 im britischen Works

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8: 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Halb zehn in Deutschland. Guten Morgen an diesem Freitag.
9: Hallo mit Peter und Marie.
8: Und jetzt ein kurzer Gruß an einen Mann, dem wir ziemlich viel zu verdanken haben. Jimmy Wales wird heute 60 Jahre alt.
9: Was? Wer ist dieser Mensch?
8: Wikipedia hat der Mann gegründet und damit dem großen Brock aus den Garaus gemacht, auf jeden Fall.
9: Ja, ein paar Staubfinger weniger bei uns in den Häusern.
8: Ja, aber ich benutze das tatsächlich immer noch sehr, sehr viel. Und Wales ist auch einer der guten Internetmenschen, muss man sagen. Kämpft auch heute noch gegen Lüge und Hass im Netz und ja, setzt sich sehr für Minderheiten ein. Also insofern alles Gute und einen herzlichen Geburtstagsgruß. Jimmy Wales wird heute 60 Jahre alt und der Mann, den wir hören, der hat natürlich bei Wikipedia auch einen dicken Eintrag.
9: Ja, selbstverständlich. Billy Idol hat doch seinen eigenen Wikipedia-Eintrag. Hier ist er jetzt mit Sweet 16.

0: Ihr hört 80s, hier sind Peter und Marie.
1: Ja, wir sind hier, aber es gibt einen Ort, an dem ihr wirklich den reinen Sound der 80er findet. Und zwar bei uns in der kostenfreien Sende-App und im Web in unseren Radios. Und in dem Maxi-Radio, da ist dieser Sound dann auch noch extra lang.
0: Und ein tolles Beispiel daraus, das gibt's jetzt. Und zwar Michael Sambello, ein Mann, der eigentlich Jazzmusiker werden wollte. Seine Idole waren Stevie Wonder, Miles Davis. Dann ist er doch einen anderen Weg gegangen, nämlich in die Pop-Richtung. Das hat ihm auch gefallen, aber so ein bisschen wehmütig war er schon. Und ich glaube, man hört das auch. Wenn man mal den Song jetzt in der Maxi-Version richtig intensiv hört, dann merkt man nämlich, dass da Akkorde sind, die Michael da auf dem Klavier oder Keyboard spielt, die durchaus Jazz-Elemente haben.

0: Also so ganz, ganz verlassen hat er die Jazzrichtung nicht, aber er war natürlich erfolgreicher mit seinen Popsongs wie diesem hier. Hier ist Michael Cimbello und Maniac, die Maxi-Version.
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0: Bis 10 haben wir noch ein paar Minütchen. Das war gerade Billy Ocean und Loverboy. Schönen guten Morgen.
1: Guten Morgen, Peter und Marie hier.
0: Marie, die Frage ist eigentlich, kannst du gut tanzen?
1: Ja, es kommt jetzt drauf an, auf welche Dekade meines Lebens du anspielst. Ich sag mal so, in den 20ern habe ich wild Animationstanz in Diskotheken betrieben. Naja. Aber das meinst du sicher nicht.
0: Nein, mich hätten eher die letzten Tage oder Wochen interessiert, denn da warst du ja bei Movies on the Beach.
1: Ah, ja, da haben wir tolle Tänze am Strand gemacht, aber so wie Johnny und Baby kriege ich das nicht aufs Parkett.
0: Kein Cha-Cha-Cha, keine Hebefigur, na gut.
1: Nix, nee. Eher so Rücken knacken und umgeknickt.
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0: Genau, denn zu kaufen gibt's die Dinger nicht, die Karten. Müsst ihr euch schon anmelden.
1: Mhm.
0: Und wir hören Musik von The Cure, Boys Don't Cry.

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5: Im Studio Anna Löwer. Die Bundesanwaltschaft ermittelt jetzt zu der Sprengstoffdrohne am Leipziger Flughafen. Der Fall ist von besonderer Bedeutung für die Sicherheit, so die Begründung. Wer hinter dem Vorfall in Leipzig steckt, ist noch unklar. Einige Experten halten Russland für den Drahtzieher. Bei der Drohnenabwehr reden zu viele Parteien mit. Das findet der Vorsitzende des Verteidigungsausschusses Röwekamp. Der CDU-Politiker schlägt im RND-Interview vor, dass zukünftig nur das Bundesinnenministerium für die Drohnenabwehr zuständig ist. Bisher ist das Ländersache. Hitzewellen werden in Deutschland zu einem immer größeren Problem. Deshalb fordern Umwelt- und Sozialverbände einen Hitzegipfel der Bundesregierung. Bund, Länder und Kommunen sollen ihre Maßnahmen besser abstimmen. Außerdem brauche es einen bundesweiten Hitzeaktionsplan und mehr Klimaschutz. Meta bekommt in den USA die nächste saftige Strafe aufgebrummt. Der Facebook- und Insta-Konzern muss rund eine halbe Milliarde Euro zahlen, weil er laut Gericht im Bundesstaat New Mexico zu wenig für den Schutz von Kindern tut. Meta hat Berufung angekündigt. 80s
6: mit KI-Support. Wolkig ist es heute Vormittag im Norden. Sonst zeigt sich oft die Sonne und es bleibt trocken. Richtung Nachmittag kommt an den Alpen ab und zu ein Schauer vorbei. Ganz vereinzelt ist auch mal ein Gewitter drin. Und die Höchstwerte liegen bei 19 bis 30 Grad. Morgen bleibt's meist sonnig und trocken. Maximal bis 33 Grad.
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8: Herrlich, es ist Freitag, kurz nach 10. Schön, dass ihr dabei seid. Ich betorte, in Rheinland-Pfalz, Hessen und im Saarland geht's in den letzten Sommerferientag. Montag geht dort wieder die Schule los. Vorher ist aber noch Wochenende angesagt und das verspricht, schön sommerlich zu werden. Genießt es und dazu jederzeit auch die coolsten Sommerhits aus unserem App und Web Summer Radio. Daraus jetzt Lionel Richie mit Dancing on the Ceiling.

0: spät erkannt, wie wegweisend ihr Sound für die 80s war. Mitch Ure über Talk Talk. It's my life.
1: I bumped into Talk Talk
2: once. Ich bin Talk Talk vor langer Zeit mal bei einer Fernsehsendung in Belgien begegnet. Wir haben uns nur kurz zugenickt und nie wirklich miteinander gesprochen. Im Nachhinein bedauere ich das, weil mir damals noch nicht klar war, welchen Einfluss diese Band haben würde. Talk Talk schrieben großartige Songs, ihre Produktionen waren stark und Mark Hollis hatte eine ganz eigene, unverwechselbare Stimme. It's My Life ist ein großartiger Song.
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0: 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Und angemeldet hat sich auch Detlef Hummel aus Senftenberg. Hallo.
1: Ich grüße dich.
0: Was bedeuten dir die 80er?
1: Oh, ganz viel. War meine Jugend und ist aus meiner Sicht heute immer noch das beste Musikjahrzehnt, was ich mir vorstellen kann. Die 80er sind unschlagbar. Ich war letztens im Volksparkstadion in Hamburg zur 80s Party, also eine super Veranstaltung. Also bin nächstes Jahr wieder dabei.
0: Hast du einen Lieblingsact oder eine Band?
1: Naja, 80er war für mich so Alphaville. Das war so mein Ding. Depeche Mode natürlich ganz klar auch immer ganz vorne mit dabei. Mhm. Falco war ganz, ganz heiß. Höre ich heute noch sehr gerne. Also das sind so die absoluten Acts von mir. Ich glaube, es war generell ein sehr schönes Musikjahrzehnt, weil einfach ganz coole Musik gemacht wurde.
0: Ja, es war so auch das Experimentellste, ne? Weil alles da so irgendwie entstand an Synthi-Sounds, weil die ganzen Instrumente...
1: Genau, mit Depeche Mode zum Beispiel, genau, richtig. Ja. War ja noch eine Zeit, da musste man sich die Musik ja noch so ein bisschen besorgen, wenn man in dem Ostteil der Republik groß geworden ist. Ja. Da war ja nicht alles so einfach. Ich bin so stolz, dass ich eine Amiga-Platte von Alphaville habe. Das waren ja alles Raritäten damals, dass man an sowas rangekommen ist. Ja. Das war ja nicht einfach im Plattenladen gehen und kaufen. Da musste man ja anstehen, damals bei Amiga. Und das ist schon, also, das hat geprägt alles die ganze Zeit, finde ich.
0: Ja, und man hatte noch einen besonderen Respekt davor.
1: Also ich freue mich auf jeden Fall, dass dieses Jahrzehnt auch die jüngeren Leute sozusagen aktiviert. Ja. Und viele zu dieser Musik finden, die eigentlich da gar nicht groß geworden ist. Für mich ist es ja, verbindet man es ja mit Jugend sozusagen, ne?
0: Genau.
1: Das war ja so die Sturm- und Drangzeit, wo man losgezogen ist, so die ersten Freundinnen kennengelernt hat, zur Disco gegangen und sowas alles. Aber die jungen Leute haben das ja nicht kennengelernt. Aber trotzdem, diese Musik scheint doch irgendwie noch was in sich zu haben. Das hat man auch gemerkt. Also dieses Mitsingen im Volksparkstadion. Die Leute haben ja da mitgesungen. Das ist ja Gänsehaut-Feeling in so einem Stadion. Ne? Bei fast 50.000. Das ist ja brutal. Ne? Also die Leute singen da die Texte mit. Und diese Pausenatmosphäre zwischen den Acts, wenn die umbauen, die ist ja genauso geil wie die eigentlichen Acts. Ne?
0: Sehr schön. Ja. Hast du schon mal bei Dirty Dancing mitgesungen?
1: Weniger, aber ja, gut. Ja. Mache ich natürlich auch.
0: Kannst du nämlich jetzt schön Open Air am Strand von Heringsdorf. Du bist nämlich dabei bei Movies on the Beach.
1: Oh, super, ich freue mich. Toll.
0: Wen bringst du
1: super,
0: mit?
1: Super, super. Na, meine Ehefrau natürlich, mit der ich 37 Jahre verheiratet bin, die muss natürlich mit.
0: Das ist?
1: Birgit.
0: Ganz viel Spaß bei Movies on the Beach. Schön beim Mitsingen von Dirty Dancing.
1: Ja, machen wir.
0: Schönes Wochenende und weiterhin auch viel Spaß mit 80s 80s. Jetzt mit den Talking Heads und Road to Nowhere.
1: Alles klar, danke.

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3: Queen kommen im Oktober ins Kino und zwar mit Konzertaufnahmen von 1986. Die Band veröffentlicht nämlich eine neu restaurierte Fassung des Konzertfilms Queen Budapest. Der Mitschnitt wird ab Oktober für begrenzte Zeit in Kinos und IMAX-Sälen überall auf dem Globus gezeigt. Anlass ist der 40. Jahrestag des Auftritts im damaligen Népstadion der ungarischen Hauptstadt. Ja, es sollte einer der letzten Gigs der Band mit Freddie Mercury werden. Auch Vinyl und Blu-ray ist geplant. Der letzte gefilmte Freddie Mercury-Auftritt dürfte Fans wahrscheinlich mehr gefallen als die Spekulationen über baldige komplette virtuelle Konzerte der Band mit Freddie. Die Original-Queen-Musik, die bekommt ihr nach wie vor jederzeit, also 24/7, online oder in unserer 80s 80s App im Queen Fan Radio.
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Hier ist 80s, 80s. Das waren die Blow Monkeys mit Digging Your Scene. Kommt super weiter durch den Freitag. Jetzt mit einem Song aus unserem Funk & Soul Radio. Das findet ihr wie noch 33 weitere coole Stream-Radios in unserer kostenlosen Sender-App und auf 80s80s.de. Damit habt ihr ideal für eure Wochenendparty oder zum Chillen jederzeit die passenden 80s-Hits am Start. Über das Funk & Soul Radio versorgen wir euch durchgehend mit den coolsten Groove- und Funk-Hits der 80er, wie jetzt Cool in the Gang mit Get Down On It.

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5: Im Studio Anna Löwer. Bundeskanzler Merz macht den Fall der Sprengstoffdrohne am Leipziger Flughafen zur Chefsache. Zu dem Thema hat jetzt der Nationale Sicherheitsrat der Bundesregierung getagt, sagte ein Sprecher. Mittlerweile ermittelt außerdem die Bundesanwaltschaft. Die Bundesregierung muss mehr für den Hitzeschutz tun. Darauf pochen mehrere Umwelt- und Sozialverbände und sie fordern einen Hitzegipfel. Sie finden, ein bundesweiter Hitzeschutzplan muss her. Außerdem sollten Bund, Länder und Kommunen ihre Maßnahmen besser abstimmen. Macht der Insta- und Facebook-Konzern Meta genug, um Kinder auf seinen Plattformen zu schützen? Ein US-Richter sagt nein. Er hat den Tech-Riesen zu einer 500 Millionen Euro Strafe verdonnert. Insta und Co. sind demnach darauf angelegt, abhängig zu machen. Meta will gegen das Urteil vorgehen. US-Präsident Trump unternimmt einen neuen Versuch, die Vergabe der Staatsbürgerschaft bei Geburt einzuschränken. Frauen, die nur in die USA reisen, damit ihr Kind dort zur Welt kommt und die US-Staatsbürgerschaft bekommt, sollen strafrechtlich verfolgt werden. Der oberste Gerichtshof hat ein ähnliches Dekret erst im Juni gekippt.
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7: Viele Wolken gibt es im Norden. Dazu kommt gelegentlich ein leichter Schauer runter. Sonst zeigt sich oft die Sonne und es bleibt meist trocken. Richtung Nachmittag werden es dann verbreitet 19 bis 30 Grad. An den Alpen hängen mehr Wolken und da kann ab und zu auch ein Schauer oder ein Gewitter dabei sein. Morgen geht's meist sonnig und trocken weiter, maximal bis 33 Grad.
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9: Kurz nach 11, toll, dass ihr uns anhabt. Ich bin Torte, kommt bestens durch den Freitag mit guter Laune und dem coolen Sound der 80er. Hier jetzt mit dem Hit, eine Verbeugung vor dem Soul der 60er Jahre. Der Song ist bis heute berühmt, vor allem für sein Stop-Motion-Video. Mit 9 Trophäen hat kein Video mehr MTV Awards gewonnen und ist zudem das meistgespielte Video in der MTV-Geschichte. Hier ist für euch Peter Gabriel mit Sledgehammer.

0: 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Eddy Grant, Electric Avenue.
1: Es gibt sie wirklich, die Electric Avenue. Sie war Londons erste elektrisch beleuchtete Marktstraße der Stadt. Doch das fröhlich klingende Lied von Eddy Grant hat einen ernsten Hintergrund. Rund um die Straßen lebten vor allem Einwanderer aus der Karibik. Sie waren Anfang der 80er besonders hart von der Wirtschaftskrise in Großbritannien betroffen. Als die Spannungen zu groß wurden, brachen Straßenschlachten los, die als Aufstand in Brixton bekannt wurden. Eddy Grant erinnerte 1983 mit seinem Song an diese blutigen Tage in London.

Nick Heyman mit Each Time You Break My Heart, entdeckt von Madonna, die 1986 den Text für Nicks Debütsingle schrieb, produzierte und im Hintergrund mitgesungen hat. Ihr hört 80s, kommt wunderbar durch den Freitag, genießt den Sommer, eure Ferien und dazu aus unserem Apple Rap Summer Radio die coolsten Sommerhits der 80er, wie hier den gute Laune Sommerhit von 1987. Hier sind The Other Ones mit Holiday.

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Unvoted.

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7: Wir schauen in die deutschen Charts des 7. August und zwar im Jahr 1982. Da wollte jemand so richtig Spaß haben und zwar Markus auf Platz 1.

Und heute haben wir wieder zwei prominente Geburtstage zu vermelden. Zum einen sagen wir Happy Birthday Jackie O'Sullivan von Bananarama. Sie wird am 7. August 1960 in London geboren.

Jackie verlässt allerdings die Band 1992. Ebenfalls Geburtstag hat heute Bruce Dickinson. Er ist der Sänger der Heavy-Metal-Band Iron Maiden und wird am 7. August 1958 im britischen Worksop

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das für ein geiler Party-Track. 1984, Talk Talk mit Such a Shame bei 80s 80s. 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Daraus jetzt Falco mit seiner Folgesingle vom Hit Ginny. Hier ist Coming Home, Ginny Part 2, ein Jahr danach.

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7: Im Studio Anna Löwer. Die Sprengstoffdrohne am Leipziger Flughafen beschäftigt jetzt auch den Nationalen Sicherheitsrat. Er hat unter dem Vorsitz von Kanzler Merz getagt. Unterdessen hat die Bundesanwaltschaft in dem Fall die Ermittlungen übernommen. Sie ist für Terrorismus und Spionage zuständig. Meta bekommt in den USA die nächste saftige Strafe aufgebrummt. Der Facebook- und Insta-Konzern muss rund eine halbe Milliarde Euro zahlen, weil er laut Gericht im Bundesstaat New Mexico zu wenig für den Schutz von Kindern tut. Meta hat Berufung angekündigt. Hitzewellen werden in Deutschland zu einem immer größeren Problem. Deshalb fordern Umwelt- und Sozialverbände einen Hitzegipfel der Bundesregierung. Bund, Länder und Kommunen sollen ihre Maßnahmen besser abstimmen. Außerdem brauche es einen bundesweiten Hitzeaktionsplan und mehr Klimaschutz. Das Mittelmeer wird wärmer und wärmer. Jetzt wurden vor Mallorca über 33 Grad im Wasser gemessen. Das sind 4 Grad mehr als im Durchschnitt und neuer Rekord in spanischen Gewässern. Das aufgeheizte Meer kann im Herbst die Gefahr für schwere Stürme und viel Regen erhöhen.
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9: Viele Wolken gibt es im Norden. Dazu kommt gelegentlich ein leichter Schauer runter. Sonst zeigt sich oft die Sonne und es bleibt meist trocken. Richtung Nachmittag werden es dann verbreitet 19 bis 30 Grad. An den Alpen hängen mehr Wolken und da kann ab und zu auch ein Schauer oder ein Gewitter dabei sein. Morgen geht's meist sonnig und trocken weiter, maximal bis 33 Grad.
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10: Kommt entspannt at work in eure letzte große Mittagspause der Woche. Hi, ich bin Torte. Von mir gibt's jetzt wie gewohnt um diese Zeit unter der Woche coolsten Maxi-Single-Sound. Gleich A Flock of Seagulls mit dem Hit, der auf einer wahren Begebenheit beruht. Sänger Mike Score lernte Anfang der 80er in einer Bar in Liverpool eine junge Frau kennen. Die beiden verbrachten die Nacht miteinander. Als Mike nächsten Morgen mit seiner Band abreisen musste, bat er die Frau um ein Foto und ihre Telefonnummer, damit er sie nach der Tour wiederfinden könnte. Doch sie lehnte ab. Nein, denn du wirst berühmt, du wirst mich vergessen, soll sie gesagt haben. Doch Mike konnte dieses Date nicht vergessen und schrieb daraus den Song Wishing If I Had a Photograph of You. Gleich hier die Maxi davon. Vorher noch eine richtig geile Soul-Nummer von Booker Newberry III. Hier kommt sein 83er-Hit Love Town in der Maxi-Version.

Hier ist 80s 80s, wir sind gerade in der Maxi-Pause, läuft hier täglich ab kurz nach 12 unter der Woche und verschafft euch einen coolen Höreindruck, was euch in unserem Maxi-Radio auf 80s80s.de und in unserer Sender-App erwartet. Und zwar Maxis Nonstop, mittags hier immer drei Maxis daraus und dazu gehören auch immer wieder eure Maxi-Musikwünsche, die ihr mir schicken könnt, auch über App oder Web. So wünscht sich heute Armin Klopotek die britische Synthie-Band OMD mit If You Leave in der Maxi-Version. Übermorgen spielen OMD live auf dem Mera Luna Festival in Hildesheim, Drispenstedt und gehen dann ab Dienstag auf Deutschland-Tour mit 8 Open Airs in Hanau, Stuttgart, Bonn, Bremen, Schwerin, Berlin, Dresden und Bochum. Alle Infos und Ticketlinks findet ihr auf 80s80s.de. Und hier sind OMD mit If You Leave in der Extended Mix Maxi-Version in der 80s80s Maxi-Pause.

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Madonna. A Flock of Seagulls. Und neu dabei, The Twins, Not the Loving Kind. Eingewortet von Anke aus München über die 80s, 80s App.

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7: Erinnerungsstücke von Whitney Houston kommen unter den Hammer. Ja, 14 Jahre nach ihrem Tod können Fans der unvergessenen Whitney jetzt ganz nah sein. Bei Julian's Auctions in Los Angeles werden persönliche Erinnerungsstücke der Poplegende versteigert. Von Bühnenoutfits bis hin zu Alltagsgegenständen. Der gesamte Erlös fließt in Projekte für benachteiligte Jugendliche in den USA. Und mitbieten kann man von überall aus. Ganz besonders begehrt der rote Versace-Lederanzug vom WH1 Divas Auftritt 99 und Glitzerjacken aus den frühen Erfolgsjahren. Bisschen erschwinglicher dürfte eventuell ein persönliches Teeset, eine leere Parfümflasche oder ihre Koffersammlung sein, die mit Geboten von wenigen 100 Euro starten. Ja, bei uns lebt Whitney Houston natürlich musikalisch weiter, aber wer das nötige Kleingeld hat, der ersteigert sich halt ein Stück Whitney für sich ganz persönlich. Rest in Peace.
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Ihr hört den coolen Sound der 80er. 80s, 80s ist bei euch an. Schönen Freitag. Freut euch aufs Wochenende. Schön entspannen, Füße hoch und dazu unser Romantic Rock Radio streamen. Das findet ihr in unserer kostenlosen Sender-App und auf 80s80s.de. Darüber hört ihr durchweg nur die rockigen Love-Hymnen der 80er. Vorgeschmack habe ich hier jetzt für euch von der Rockband Heart mit ihrer 87er-Ballade Alone.

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7: Im Studio Anna Löwer. Bundeskanzler Merz macht den Fall der Sprengstoffdrohne am Leipziger Flughafen zur Chefsache. Zu dem Thema hat jetzt der Nationale Sicherheitsrat der Bundesregierung getagt, sagte ein Sprecher. Mittlerweile ermittelt außerdem die Bundesanwaltschaft. Die Bundesregierung muss mehr für den Hitzeschutz tun. Darauf pochen mehrere Umwelt- und Sozialverbände und sie fordern einen Hitzegipfel. Sie finden, ein bundesweiter Hitzeschutzplan muss her. Außerdem sollten Bund, Länder und Kommunen ihre Maßnahmen besser abstimmen. Macht der Insta- und Facebook-Konzern Meta genug, um Kinder auf seinen Plattformen zu schützen? Ein US-Richter sagt nein. Er hat den Tech-Riesen zu einer 500 Millionen Euro Strafe verdonnert. Insta und Co. sind demnach darauf angelegt, abhängig zu machen. Meta will gegen das Urteil vorgehen. Erst vor 2 Jahren gab es das große Comeback. Jetzt müssen Punica-Fans wieder stark sein. Das Kultgetränk verschwindet endgültig. Wie die Lebensmittelzeitung berichtet, wird der Vertrieb komplett eingestellt. In Supermärkten werden jetzt nur noch Punica-Restbestände verkauft.
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9: Wechselhaft ist es heute Mittag. Im Norden viele Wolken und ab und zu ein leichter Schauer. Sonst meistens sonnig und trocken. An den Alpen ziehen später eher mal Schauer oder ein Gewitter auf. Dazu liegen die Höchstwerte zwischen 19 und 30 Grad. Morgen gibt's dann viel Sonne, meist bleibt's trocken. Maximal werden es 33 Grad.
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11: Kurz nach 1, Freitagmittag. Schön, dass ihr weiter dabei seid. Mit etwas Glück seid ihr auch nächsten Donnerstag bei unserem Movies on the Beach Finale dabei. Das feiern wir auf der Insel Usedom, direkt am Strand von Heringsdorf, neben der berühmten Seebrücke. Was euch da alles erwartet und wie ihr exklusiv for free dabei seid, erfahrt ihr in einer guten Viertelstunde.

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0: Kommt wunderbar durch den Freitag und kommt mit zu unserem großen Finale von
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0: 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Und angemeldet hat sich auch Detlef Hummel aus Senftenberg. Was bedeuten dir die 80er?
2: Oh, ganz viel. War meine Jugend und ist aus meiner Sicht heute immer noch das beste Musikjahrzehnt, was ich mir vorstellen kann. Die 80er sind unschlagbar. Ich war letztens im Volksparkstadion in Hamburg zur 80s Party, also eine super Veranstaltung. Also bin nächstes Jahr wieder dabei.
0: Hast du einen Lieblingsact oder eine Band?
2: Naja, 80er war für mich so Alphaville, das war so mein Ding. Depeche Mode natürlich ganz klar auch immer ganz vorn mit dabei. Mhm. Falco war ganz heiß, höre ich heute noch sehr gerne. Also das sind so die absoluten Acts von mir. Ich glaube, es war generell ein sehr schönes Musikjahrzehnt, weil einfach ganz coole Musik gemacht wurde.
0: Ja, es war so auch das Experimentellste, ne? Weil alles da so irgendwie entstand an Synthi-Sounds, weil die ganzen Instrumente...
2: Genau, mit Depeche Mode zum Beispiel, genau, richtig. Ja. War ja noch eine Zeit, da musste man sich die Musik ja noch so ein bisschen besorgen, wenn man in dem Ostteil der Republik groß geworden ist. Ja. Da war ja nicht alles so einfach. Ich bin so stolz, dass ich eine Amiga-Platte von Alphaville habe. Das waren ja alles Raritäten damals, dass man an sowas rangekommen ist. Ja. Das war ja nicht einfach im Plattenladen gehen und kaufen. Da musste man ja anstehen damals bei Amiga. Und das ist schon, also das hat geprägt alles die ganze Zeit, finde ich.
0: Ja, und man hatte noch einen besonderen Respekt davor.
2: Also ich freue mich auf jeden Fall, dass dieses Jahrzehnt auch die jüngeren Leute sozusagen aktiviert und viele zu dieser Musik finden, die eigentlich da gar nicht groß geworden ist. Für mich ist es ja, verbindet man es ja mit Jugend sozusagen, ne?
0: Genau.
2: Das war ja so die Sturm- und Drangzeit, wo man losgezogen ist, so die ersten Freundinnen kennengelernt hat, zur Disco gegangen ist und sowas alles. Aber die jungen Leute haben das ja nicht kennengelernt, aber trotzdem, diese Musik scheint doch irgendwie noch was in sich zu haben. Das hat man auch gemerkt, also dieses Mitsingen im Volksparkstadion, die Leute haben ja da mitgesungen, das ist ja Gänsehaut-Feeling in so einem Stadion, ne? Bei fast 50.000, das ist ja brutal, ne? Also die Leute singen da die Texte mit und diese Pausenatmosphäre zwischen den Acts, wenn die umbauen, die ist ja genauso geil wie die eigentlichen Acts, ne?
0: Sehr schön. Ja. Hast du schon mal bei Dirty Dancing mitgesungen?
2: Weniger, aber ja, gut. Ja. Mache ich natürlich auch.
0: Kannst du nämlich jetzt so schön oben her am Strand von Heringsdorf. Du bist nämlich dabei bei Movies on the Beach.
2: Oh, super, ich freue mich. Toll.
0: Wen bringst du
2: super,
0: mit?
2: Super, super. Na, meine Ehefrau natürlich, mit der ich 37 Jahre verheiratet bin, die muss natürlich mit.
0: Das ist?
2: Birgit.
0: Ganz viel Spaß bei Movies on the Beach, schön beim Mitsingen von Dirty Dancing.
2: Ja, machen wir.
0: Schönes Wochenende und weiterhin auch viel Spaß mit 80s80s. Jetzt aus unserem App und Web Summer Radio, Madonna mit La Isla Bonita.
2: Alles klar, danke.

und neu dabei Prince and the Revolution. I would die for you. Reingevotet von Christoph aus Hamburg über die 80s 80s App.

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3: Wir schauen in die deutschen Charts des 7. August und zwar im Jahr 1982. Da wollte jemand so richtig Spaß haben und zwar Markus auf Platz 1.

Und heute haben wir wieder zwei prominente Geburtstage zu vermelden. Zum einen sagen wir Happy Birthday Jackie O'Sullivan von Bananarama. Sie wird am 7. August 1960 in London geboren.

Jackie verlässt allerdings die Band 1992. Ebenfalls Geburtstag hat heute Bruce Dickinson. Er ist der Sänger der Heavy-Metal-Band Iron Maiden und wird am 7. August 1958 im britischen Worksop

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80s, 80s hier. Kommt super weiter durch den Freitag Richtung Wochenende. Jetzt mit einem Song aus unserem Breakdance-Radio. Das gehört mit zu unseren 34 Stream-Radios auf 80s80s.de und in unserer kostenlosen Sender-App. Darüber hört ihr ausschließlich den coolen Breakdance-Sound der 80er. Und da lieferte 1983 The Rocksteady Crew einen der bedeutendsten Tracks zum angesagten Breakdance-Boom mit Hey You, The Rocksteady Crew.

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2: Im Studio mehr hin. Die deutsche Wirtschaft zeigt sich trotz aller Krisen widerstandsfähig. So ist die Industrieproduktion laut Statistischem Bundesamt zum dritten Mal in Folge leicht gewachsen. Gleichzeitig sind die Exporte auf einen Rekordwert gestiegen. Experten sehen einen Lichtblick, warnen aber vor trüben Aussichten im Welthandel. Die Sprengstoffdrohne am Leipziger Flughafen beschäftigt jetzt auch den Nationalen Sicherheitsrat. Er hat unter dem Vorsitz von Kanzler Merz getagt. Unterdessen hat die Bundesanwaltschaft in dem Fall die Ermittlungen übernommen. Sie ist für Terrorismus und Spionage zuständig. Die Krisensitzung zu den gescheiterten Investorenplänen hat FIFA-Präsident Infantino wohl nicht wirklich weitergeholfen. Unter anderem wirft ihm die Spielergewerkschaft FIFPro offen Machtmissbrauch und Vertuschung vor. Die UEFA hat den angekündigten Boykott von FIFA-Turnieren nochmal bekräftigt. Deutschlands Schwimmer feiern bei der EM in Paris das nächste Gold. Isabel Gose hat im Freiwasser den sogenannten Knockout-Sprint gewonnen. Dabei geht es in mehreren kurzen Rennen über immer kürzere Distanzen. Gose holt damit bereits das 6. deutsche Gold bei dieser Schwimm-EM.
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3: Wechselhaft ist es heute Mittag. Im Norden viele Wolken und ab und zu ein leichter Schauer. Sonst meistens sonnig und trocken. An den Alpen ziehen später eher mal Schauer oder ein Gewitter auf. Dazu liegen die Höchstwerte zwischen 19 und 30 Grad. Morgen gibt's dann viel Sonne, meist bleibt's trocken. Maximal werden es 33 Grad.
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5: Kurz nach zwei kommt super schon in den Freitagnachmittag. Ich bin Torte. Vielleicht startet ihr schon in euer Wochenende oder genießt sowieso noch eure Sommerferien. In Rheinland-Pfalz, dem Saarland und Hessen ist heute letzter Ferientag. Aber das Wochenende ist ja noch da, bevor es Montag wieder zur Schule oder at work geht. Und Sommerfeeling genießt ihr ja auch 24/7 über unser Apple Web Summer Radio. Daraus jetzt hier MC Mike G und DJ Sven mit dem Holiday Rap.

0: Wenn er singt, verschwindet alles andere. Katharina Frank von den Rainbirds über Prince, When Doves Cry.
1: Also ich war ein riesen Prince-Fan. Ich habe zweimal ihn gesehen in einem riesigen Stadion und hatte trotzdem das Gefühl, der singt nur für mich. Der sieht mich, obwohl ich da in der Masse stehe. Und die gesamte Performance ist tatsächlich für mich als Person, die dort in der Masse steht. Und das ist einfach.

0: 80s ist an bei euch und wie immer zum Start Richtung Wochenende gibt's jetzt ganz neue Musik mit dem besonderen 80s Touch.
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0: Immer freitags stellt euch Morgenmann und Musikexperte Peter Illmann neue Musik aus dem 80s Neo Radio auf 80s.de und in unserer App vor. Das kann ein bekannter 80er-Hit als Remix sein, ein neuer Künstler im Sound der 80er produziert oder so wie heute berühmte 80-Stars mit was Neuem.
2: Danceteria, so hieß ein Club in New York City. Das war ein legendärer Nachtclub für New Wave und Pop. Und genau so heißt das neue Album von Soft Cell, Mark Almond und Dave Ball. Dave Ball ist ja leider vor kurzer Zeit gestorben und Mark Almond hat gesagt, dieses Album ist sozusagen auch ein Dankeschön an seinen Partner bei Softcell. Er wünschte sich, dass Dave lang genug hätte leben können, um diesen Erfolg jetzt noch mitzufeiern. 50-jähriges Jubiläum, das ist nämlich angesagt bei Softcell. Jetzt gibt's dieses Album, das ist gerade 2 Tage vor dem Tod von Dave Ball fertig geworden. Hier ist aus diesem Album der Titelsong.

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11: Das Prince-Musical Purple Rain kommt an den Broadway. Ja, nach einer ersten Spielzeit in Minneapolis im vergangenen Herbst wird die Show jetzt ab dem 12. März 27 mit ersten Previews im Majestic Theater in New York beginnen. Offiziell soll es dann nach bisherigen Plänen am 12. April losgehen. Die Show basiert natürlich auf dem Prince-Klassiker-Album von 84 und dem dazugehörigen Film Purple Rain. Die Besetzung der Rollen steht noch nicht fest, aber das musikalische Team der Show wird von Komponist und Musical Director Jason Michael Webb geleitet, der zuletzt an dem Michael Jackson Musical MJ mitgewirkt hat. Zwei langjährige Mitstreiter von Prince sind außerdem als Musikberater dabei, Keyboarder Morris Hayes und Drummer Bobby Zett. Die Show enthält natürlich die Songs aus Purple Rain, aber der Soundtrack umfasst Berichten zufolge Versionen von über 20 Prince-Tracks. Ja, und noch viel mehr Prince gibt's jederzeit bei uns online und in der 80s 80s Sender-App in unserem exklusiven Prince-Fan-Radio.
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Kommt wunderbar weiter durch den Freitag oder sogar schon ins Wochenende jetzt mit einem Song aus unserem Hip-Hop-Radio. Findet ihr wie noch 33 weitere Stream-Radios in unserer kostenlosen Sende-App oder auf 80s80s.de. Darüber genießt ihr durchweg den coolsten Beat der 80er. Wie hier jetzt The Sugar Hill Gang mit Rebbers Delight.

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3: Im Studio Mia Hin. Die deutsche Wirtschaft erholt sich offenbar weiter. So gab es bei der Produktion in vielen Branchen auch den dritten Monat in Folge ein Plus. Außerdem sind die deutschen Exporte auf einen Rekordstand geklettert, so das Statistische Bundesamt. Die Krisensitzung nach dem Scheitern seiner WM-Investorenpläne hat für FIFA-Präsident Infantino nur teilweise den gewünschten Effekt gebracht. Der norwegische Verband fordert offiziell seinen Rücktritt. Auch die Spielergewerkschaft FIFPro und weiter die UEFA stellen sich offen gegen ihn. Bundeskanzler Merz macht den Fall der Sprengstoffdrohne am Leipziger Flughafen zur Chefsache. Zu dem Thema hat jetzt der Nationale Sicherheitsrat der Bundesregierung getagt, sagte ein Sprecher. Mittlerweile ermittelt außerdem die Bundesanwaltschaft. Das Mittelmeer wird wärmer und wärmer. Vor Mallorca wurden über 33 Grad im Wasser gemessen. Das sind 4 Grad mehr als im Durchschnitt und neuer Rekord in spanischen Gewässern. Das aufgeheizte Meer kann im Herbst die Gefahr für schwere Stürme und viel Regen erhöhen.
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4: Sonnig und trocken ist es heute Nachmittag in den meisten Ecken. Nur im Norden sind mehr Wolken dabei und ab und zu kommt mal ein leichter Schauer runter. An den Alpen sind später auch einzelne Schauer oder ein Gewitter drin. Dazu liegen die Werte gerade zwischen 19 und 30 Grad. Morgen gibt's viel Sonne, meist trocken, maximal bis 33 Grad.
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6: Im Wochenendsport, Freitagnachmittag, kurz nach 15 Uhr. Ich bin George, grüße euch und wie mein Kesser Wandkalender mir verraten hat, ist ja nicht nur Wochenende, so gut wie, sondern auch Tag des Bieres. Mal schauen, wie ich die beiden Events zusammenkriege die nächste Zeit. Bei mir jetzt erstmal weiter mit Frieda an den Drums, Phil Collins, außerdem Curry Hart und den Start machen Tears for Fears, So in the Seeds of Love.

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80s, 80s und ABC warten auch schon auf euch mit dem Song, der handelt von Ehepartnern, die schnarchen. The Night You Murdered Love kommt gleich. Vorher ein Griff in unser 80s, 80s Summer Radio Wärme. Große Summer Selection online und in der App für euch. Und daraus jetzt Miami Sound Machine.

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8: Wir schauen in die deutschen Charts des 7. August und zwar im Jahr 1982. Da wollte jemand so richtig Spaß haben und zwar Markus auf Platz 1.

Und heute haben wir wieder zwei prominente Geburtstage zu vermelden. Zum einen sagen wir Happy Birthday Jackie O'Sullivan von Bananarama. Sie wird am 7. August 1960 in London geboren.

Jackie verlässt allerdings die Band 1992. Ebenfalls Geburtstag hat heute Bruce Dickinson. Er ist der Sänger der Heavy-Metal-Band Iron Maiden und wird am 7. August 1958 im britischen Worksop

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Ja, die guten Pet Shop Boys feiern ja diesen Monat auch schon rundes 45-Jähriges, seit sie mal aufeinander getroffen sind. Der gute Neil und der Chris kommen gleich mit der ersten Remix-Version ihres ersten großen Erfolges Western Girls. Vorher Musik aus unserem Funk & Soul Radio online und in der App Shuck Attack und Down on the Street. 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
4: Im Studio Mia Hin. Die deutsche Wirtschaft zeigt sich trotz aller Krisen widerstandsfähig. So ist die Industrieproduktion laut Statistischem Bundesamt zum dritten Mal in Folge leicht gewachsen. Gleichzeitig sind die Exporte auf einen Rekordwert gestiegen. Experten sehen einen Lichtblick, warnen aber vor trüben Aussichten im Welthandel. Die Sprengstoffdrohne am Leipziger Flughafen beschäftigt jetzt auch den Nationalen Sicherheitsrat. Er hat unter dem Vorsitz von Kanzler Merz getagt. Unterdessen hat die Bundesanwaltschaft in dem Fall die Ermittlungen übernommen. Sie ist für Terrorismus und Spionage zuständig. Die Krisensitzung zu den gescheiterten Investorenplänen hat FIFA-Präsident Infantino wohl nicht wirklich weitergeholfen. Der norwegische Fußballverband will jetzt offiziell seinen Rücktritt. Außerdem wirft ihm die Spielergewerkschaft FIFPro offen Machtmissbrauch und Vertuschung vor. Deutschlands Schwimmer feiern bei der EM in Paris das nächste Gold. Isabel Gose hat im Freiwasser den sogenannten Knockout-Sprint gewonnen. Dabei geht es in mehreren kurzen Rennen über immer kürzere Distanzen. Gose holt damit bereits das sechste deutsche Gold bei dieser Schwimm-EM.
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6: Sonnig und trocken ist es heute Nachmittag in den meisten Ecken. Nur im Norden sind mehr Wolken dabei und ab und zu kommt mal ein leichter Schauer runter. An den Alpen sind später auch einzelne Schauer oder ein Gewitter drin. Dazu liegen die Werte gerade zwischen 19 und 30 Grad. Morgen gibt's viel Sonne, meist trocken, maximal bis 33 Grad.
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9: So machen wir das und ab Richtung Wochenende. Ich bin George, grüße euch um kurz nach 16 Uhr und gleich so in einer knappen Viertelstunde sollten hier wieder die nächsten exklusiven Tickets für Movies on the Beach für unsere nächste Beachparty mit Kinofilm über den Tisch gehen. Alle Infos, falls ihr jetzt wirklich noch nichts davon gehört habt, findet ihr online oder hört gleich einfach rein. Aber jetzt erstmal weiter mit Musik aus unserem Summer Radio online und in der App. Don Henley, The Boys of Summer.

0: Song müsste auf Rezept für gute Laune Medizin verschrieben werden. Thomas Anders von Modern Talking über Climie Fischer. Love Changes.
1: Der ist so positiv. Text und Musik ergänzen sich so auf den Punkt. Der treibt so nach vorn. Der gibt so viel Gas. Und ich glaube, wenn man irgendwie total beschissen drauf ist, hört man diesen Song und man sagt, ja, das Leben kann geil sein. Das ist wirklich der Spaßmacher, Mutmacher als Song. Unfassbar. Also Love Changes Everything. Einer der, für mich, einer der größten Popsongs überhaupt.
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0: Wochenendspurt, ich bin George, grüße euch. 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
0: 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Und auch der Thomas aus Elbingerode möchte gerne dabei sein.
2: Servus.
0: Thomas, ich wollte noch mal abklopfen, ob das denn wirklich okay ist für dich, 2 Stunden und ein paar zerquetschte Dirty Dancing zu gucken.
2: Nein, alles gut.
0: Ja, ich meine, auf Usedom, Großbildleinwand mit Beachparty, Sand unter den Füßen, Sonnenuntergang, was wollen wir mehr, oder?
2: Genau. Usedom ist wohl bekannt, vor 5 Jahren schon da gewesen.
0: Hm? Du bist aus Elbingerode, das ist am Harz, glaube ich, ne?
2: Im Harz, genau. Hm? Eigentlich am Fuße des Brockens, kann jeden Tag den Brocken sehen.
0: Und zur Ostsee ist auch nicht weit.
2: Ja, 5 Stunden.
0: Wollte gerade sagen, dann setz dich schon mal ins Auto, aber ist ja noch ein paar Tage hin, denn du hast 2 Karten. Glückwunsch, mein Lieber.
2: Dankeschön. Prima, ich freue mich, dass ich dich auch mal persönlich kennenlernen darf.
0: Ja, genau.
2: Also, ich auflegen, habe ich gehört.
0: Ja, einer muss es ja machen. Du wolltest ja nicht.
2: Naja. Also du, kein Thema, ich habe Erfahrung.
0: Na denn, freue ich mich. Und ich denke, wir finden eine gute Zeit.
2: Bis dahin, ich freue mich auch.

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4: Queen kommen im Oktober ins Kino und zwar mit Konzertaufnahmen von 1986. Die Band veröffentlicht nämlich eine neu restaurierte Fassung des Konzertfilms Queen Budapest. Der Mitschnitt wird ab Oktober für begrenzte Zeit in Kinos und IMAX-Sälen überall auf dem Globus gezeigt. Anlass ist der 40. Jahrestag des Auftritts im damaligen Népstadion der ungarischen Hauptstadt. Ja, es sollte einer der letzten Gigs der Band mit Freddie Mercury werden. Auch Vinyl und Blu-ray ist geplant. Der letzte gefilmte Freddie Mercury-Auftritt dürfte Fans wahrscheinlich mehr gefallen als die Spekulationen über baldige komplette virtuelle Konzerte der Band mit Freddie. Die Original-Queen-Musik, die bekommt ihr nach wie vor jederzeit, also 24/7, online oder in unserer 80s 80s App im Queen-Fan-Radio.
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Mama Madonna wartet auch schon auf euch mit Into the Groove. Vorher habe ich Musik aus unserem Wave Radio, die ja doch noch relativ frühen Jahre von OMD 1981. Mehr davon online und in der App. Und da haben wir noch weit über 30 spezielle Radios für jeden Musikgeschmack und jede Laune. Aus dem Wave Radio jetzt OMD und Souvenir.

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10: Im Studio Mia Hin. Die deutsche Wirtschaft erholt sich offenbar weiter. So gab es bei der Produktion in vielen Branchen auch den dritten Monat in Folge ein Plus. Außerdem sind die deutschen Exporte auf einen Rekordstand geklettert, so das Statistische Bundesamt. Bundeskanzler Merz macht den Fall der Sprengstoffdrohne am Leipziger Flughafen zur Chefsache. Zu dem Thema hat jetzt der Nationale Sicherheitsrat der Bundesregierung getagt, sagte ein Sprecher. Mittlerweile ermittelt außerdem die Bundesanwaltschaft. Das erste Bundesland lockert wegen des Niedrigwassers das Sonntagsfahrverbot für Lkw. Im Saarland wird es ab diesem Wochenende bis maximal Ende September außer Kraft gesetzt. Das berichtet die Rheinische Post. Auch Bundesverkehrsminister Bilger hatte das angekündigt, um Unternehmen zu unterstützen, die vom Wasser auf die Straße umsteigen müssen. Bochum gegen die Berliner Hertha. Mit dieser Partie wird heute die neue Saison in der zweiten Fußball-Bundesliga eröffnet. Anpfiff ist um 20.30 Uhr. In zwei Wochen steht dann der DFB-Pokal an. Ende des Monats geht's auch in der ersten Liga wieder los. 80s,
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12: Sonnig und trocken ist es gerade in den meisten Ecken. Nur im Norden hängen mehr Wolken und da kann auch mal ein leichter Schauer runterkommen. An den Alpen sind später vereinzelt Schauer und Gewitter drin. Dazu liegen die aktuellen Maximalwerte bei 19 bis 30 Grad. Morgen dann meist Sonne, satt und trocken, nur am Alpenrand vereinzelt ein Schauer, maximal bis 33 Grad.
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14: Im Wochenendsport kurz nach 17 Uhr auf den Freitag. Ich bin George, grüße euch. Jetzt mit Musik von Billy Ocean, European Queen. Und ich kann mich erinnern, das war 1990. Da hatte ich mal einen DJ aus der, hieß ja noch Sowjetunion damals, mal kennengelernt in Ostberlin. Und der hat mir auf dem Tape Deck mal vorgespielt seine Remix-Version Siberian Queen. Leider habe ich das nicht irgendwie aufgenommen oder überspielt, sonst hätte ich es mal reingeworfen hier. Billy Ocean jetzt für euch und European Queen.

0: 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Steve Miller, Abracadabra.
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0: 80s am Freitag im Wochenendsport. Endsport auch, was unsere Beach-Party-Tour angeht. 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
0: 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Und auch der Thomas aus Elbingerode am Harz hat vorhin schon Karten bei mir gewonnen.
2: Servus.
0: Thomas, ich wollte noch mal abklopfen, ob das denn wirklich okay ist für dich, 2 Stunden und ein paar zerquetschte Dirty Dancing zu gucken.
2: Nein, alles gut. Ich bin nicht gewohnt.
0: Ja, ich meine, auf Usedom, Großbildleinwand mit Beachparty, Sand unter den Füßen, Sonnenuntergang, was wollen wir mehr, oder?
2: Genau. Usedom ist wohl bekannt, vor 5 Jahren schon da gewesen. Dankeschön. Prima. Ich freue mich, dass ich dich auch mal persönlich kennenlernen darf.
0: Ja, genau. Also,
2: ich auflegen, habe ich gehört.
0: Ja, einer muss es ja machen. Du wolltest ja nicht.
2: Naja. Also du, kein Thema. Ich habe Erfahrung.
0: Na denn, freue ich mich. Und denke, wir finden eine gute Zeit.
2: Bis dahin. Ich freue mich auch.

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9: Wir schauen in die deutschen Charts des 7. August und zwar im Jahr 1982. Da wollte jemand so richtig Spaß haben. Und zwar Markus auf Platz 1.

Und heute haben wir wieder zwei prominente Geburtstage zu vermelden. Zum einen sagen wir Happy Birthday Jackie O'Sullivan von Bananarama. Sie wird am 7. August 1960 in London geboren.

Jackie verlässt allerdings die Band 1992. Ebenfalls Geburtstag hat heute Bruce Dickinson. Er ist der Sänger der Heavy-Metal-Band Iron Maiden und wird am 7. August 1958 im britischen Worksop geboren.

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80s, jetzt mit Musik aus unserem ganz speziellen Radio für die Rockballaden der 80er, 80s, Romantic Rock. Ein Song, der 40-Jähriges feiert, im Übrigen von Boston jetzt daraus, Amanda.

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12: Im Studio Mia Hin. Die deutsche Wirtschaft zeigt sich trotz aller Krisen widerstandsfähig. So ist die Industrieproduktion laut Statistischem Bundesamt zum dritten Mal in Folge leicht gewachsen. Gleichzeitig sind die Exporte auf einen Rekordwert gestiegen. Experten sehen einen Lichtblick, warnen aber vor trüben Aussichten im Welthandel. Die ersten Bundesländer lockern wegen des Niedrigwassers das Sonntagsfahrverbot für Lkw. In Rheinland-Pfalz und im Saarland wird es ab sofort außer Kraft gesetzt. Auch Bundesverkehrsminister Bilger hatte die Lockerung angekündigt, um Unternehmen zu unterstützen, die vom Wasser auf die Straße umsteigen müssen. Das Mittelmeer wird wärmer und wärmer. Vor Mallorca wurden über 33 Grad im Wasser gemessen. Das sind 4 Grad mehr als im Durchschnitt und neuer Rekord in spanischen Gewässern. Das aufgeheizte Meer kann im Herbst die Gefahr für schwere Stürme und viel Regen erhöhen. Die sogenannten Heimatkennzeichen sind in Deutschland sehr beliebt. Das zeigt jetzt eine Studie der Hochschule Heilbronn. Seit 2012 wurden mehr als 300 alte Kennzeichen für kleinere Kreise und Städte reaktiviert und über 7 Millionen Fahrzeuge und Anhänger damit zugelassen. 80s, 80s,
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13: Viele Wolken gibt es heute Abend und im Norden kann auch mal ein leichter Schauer runterkommen. Sonst bleibt es oft trocken. In der Nacht klart es dann meist auf, Regen ist kaum ein Thema mehr und die Tiefstwerte liegen zwischen 15 und 7 Grad. Morgen wird es meist sonnig und trocken, nur an den Alpen kann sich vereinzelt ein Schauer zeigen. Dazu sind bis zu 33 Grad drin.
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15: Um kurz nach 18 Uhr im Wochenendspurt. Ich bin George, grüße euch herzlich und gleich gibt es unter anderem Neues von Softcell und zugleich ist es auch ja, der Abschied des Duos, denn der Dave Ball, der ist ja leider nicht mehr unter uns. Der Titeltrack zum Album Danceteria kommt gleich und ich bin auch ein großer Fan dieses Abschiedsalbums von Softcell, aber da hören wir gleich mehr dazu und den Song selbst natürlich. Heute ist ja Neo Friday. Jetzt aber erstmal rein in die Stunde mit Katrina the Waves, Walking on 80s 80s.

0: und Gesang in einem Song. Das gab es vorher noch nie. Marian Gold über B-52s Love Shack.
1: Das ist genau meine Musikrichtung. Ich bin eigentlich ein großer Fan von Künstlern, die mehr so in der Independence-Szene zugehörig sind, weil da einfach die meisten Innovationen, also interessante Musikrichtungen entstehen, die später dann auch Mainstream werden. Die B-52s waren damals wirklich eine Sensation, als die Rock Lobster, als es rauskam. Das war eine Art von Musik, die ich bis dahin oder die bis dahin noch keiner gehört hat. Und dann eben das Styling und diese Mischung aus Gesang und Rap. Also das war sehr, sehr cool. Und ich finde, wenn man die Musik heute hört, dann hat die eigentlich nichts von ihrem Charme verloren. Ich finde, die ist eigentlich ziemlich zeitlos.
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0: 80s, 80s am Freitag im Wochenendspurt. Und ihr wisst ja, freitags gibt es immer neuen 80s Sound auf die Ohren.
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0: Ja, das ist neue Musik von 80s Bands oder top aktuelle Bands, die voll auf den 80s Sound abfahren. Wir haben auch ein eigenes Radio dafür online und in der kostenlosen App 80s, 80s Neo, kuratiert von unserem Morgenkollegen Peter Ellmann. Und wahrscheinlich habt ihr es heute im Peter Ellmann Morgen oder vorhin bei Kollege Torte auch schon gehört. Eine Mega-Nummer heute von Softcell, wie ich persönlich finde. Der Song Danceteria von Softcell ist ja auch der Titel des Albums, das Ende September rauskommt. Und es ist das Abschiedsalbum von Softcell. Nach dem Tod von Dave Ball hat es ja auch für Mark Almond keinen Sinn mehr weiterzumachen mit Softcell. Aber dieses Album ist eine so krasse Mischung aus New Wave, High Energy, Italo Disco und Synthie-Pop. Das bringt Softcell haargenau zurück an die Wurzeln der frühen Disco-Zeit in New York, wo sie auch abgefeiert haben ohne Ende, wo ja auch dieser Club Danceteria, also der Titel des Albums, 1982 bis 1986 angesagt war. Also eine Hommage an den Disco-Sound der 80s und das wummst ordentlich, Freunde. Und neu bei 80s, 80s Neo, Softcell, Danceteria.

0: 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Die Depeche Mode. 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
1: Erinnerungsstücke von Whitney Houston kommen unter den Hammer. Ja, 14 Jahre nach ihrem Tod können Fans der unvergessenen Whitney jetzt ganz nah sein. Bei Julian's Auctions in Los Angeles werden persönliche Erinnerungsstücke der Poplegende versteigert. Von Bühnenoutfits bis hin zu Alltagsgegenständen. Der gesamte Erlös fließt in Projekte für benachteiligte Jugendliche in den USA. Und mitbieten kann man von überall aus. Ganz besonders begehrt der rote Versace-Lederanzug vom VH1 Divas Auftritt 99 und Glitzerjacken aus den frühen Erfolgsjahren. Bisschen erschwinglicher dürfte eventuell ein persönliches Teeset, eine leere Parfümflasche oder ihre Koffersammlung sein, die mit Geboten von wenigen 100 Euro starten. Ja, bei uns lebt Whitney Houston natürlich musikalisch weiter, aber wer das nötige Kleingeld hat, der ersteigert sich halt ein Stück Whitney für sich ganz persönlich. Rest in Peace. Mehr News.

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Ach, herrlich. Eine der ganz großen Synthie-Pop-Hymnen der 80s von Talk Talk. Jetzt rüber zur Mama der neuen deutschen Welle. Nena, so hieß natürlich die Band, aber sie selbst ja im Grunde auch bis heute. Musik aus unserem NDW-Radio online und in der kostenlosen App. So alt.

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6: Im Studio Mia Hin. Die deutsche Wirtschaft erholt sich offenbar weiter. So gab es bei der Produktion in vielen Branchen auch den dritten Monat in Folge ein Plus. Außerdem sind die deutschen Exporte auf einen Rekordstand geklettert, so das Statistische Bundesamt. Das Saarland und Rheinland-Pfalz setzen das Sonntagsfahrverbot für Lastwagen außer Kraft. Schon ab diesem Wochenende gilt die Regel erstmal nicht mehr, bis spätestens Ende September. So sollen Unternehmen unterstützt werden, die bei ihren Transporten wegen der niedrigen Pegel vom Wasser auf die Straße ausweichen müssen. Nach der Abnehmspritze kommen voraussichtlich nächsten Monat die Abnehmpillen. Apotheken warnen schon jetzt vor verharmlosenden Online-Angeboten. Die Pillen seien keine Lifestyle-Produkte, sondern hochwirksame Medikamente mit Nebenwirkungen, so die Bundesvereinigung Deutscher Apothekenverbände. Bochum gegen die Berliner Hertha. Mit dieser Partie wird heute die neue Saison in der zweiten Fußball-Bundesliga eröffnet. Anpfiff ist um 20.30 Uhr. In zwei Wochen steht dann der DFB-Pokal an. Ende des Monats geht's auch in der ersten Liga wieder los. 80s,
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8: Viele Wolken gibt es heute Abend und im Norden kann auch mal ein leichter Schauer runterkommen. Sonst bleibt es oft trocken. In der Nacht klart es dann meist auf, Regen ist kaum ein Thema mehr. Und die Tiefstwerte liegen zwischen 15 und 7 Grad. Morgen wird es meist sonnig und trocken, nur an den Alpen kann sich vereinzelt ein Schauer zeigen. Dazu sind bis zu 33 Grad drin.
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9: Kurz nach 19 Uhr für euch immer drei ausgewählte Tracks aus unserem Italo Disco Radio online und in der App für alle, die den Disco-Sound der 80er bis heute lieben. Er ist auch wieder mega angesagt. Und da habe ich für euch gleich den ganz berühmten Song von Gazebo natürlich. Chopin-Fans werden sich freuen. Vorher Fun, ein Musikwunsch von Rainer, der uns aus Dortmund gemeldet hat und mir schreibt, George, Happy Station war ja absolut mega in allen Diskotheken vertreten, aber bitte spiel nicht die Version mit dem Scratch, die ist total Niete. Wenn du das so siehst, ja. Aber tatsächlich mögen die allermeisten die erste Originalversion und die habe ich auch jetzt für dich und für euch alle. Fun, legendär Happy Station.
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0: 80s am Freitagabend, gerade mit Gazebe und I Like Champagne hier auf 80s im Italo-Disco Request. Ihr wisst ja, kurz nach 19 Uhr für euch immer drei Songs aus unserem Italo-Disco Radio online und in der App. Und ich hatte auch mal die Gelegenheit, Paul Mussolini alias Gazebe zu fragen, was bedeutet ihm denn heute noch dieser Song I Like Champagne? Weil er hat ja noch viel, viel mehr produziert.
1: Well, I Like Champagne was a great hit, of course, not only in Germany, but basically worldwide. And it means very much to me because it basically gave me the opportunity of making a career out of music, you know, making a living out of music. And that's amazing because I never thought I would be able to do that, you know.
0: Ja, da ist er sehr bodenständig und dankbar und freut sich natürlich, diese große Ehre, dieses Glück gehabt zu haben, einen solch großen Hit und Erfolg gehabt zu haben. Das hat ihm natürlich dann auch vieles ermöglicht und weiter Musik zu machen. Und wie gesagt, er hat ja noch viel, viel mehr Songs und Hits des Italo-Disco-Sounds, bis heute übrigens. Und das könnt ihr auch alles hören online und in der App in unserem Italo-Disco-Radio. Aber jetzt weiter zu einer ganz großen Singer-Songwriterin, die ich sehr verehre in den 80ern. Ganz zu Beginn der 80er hat Ivana Spagna viele Projekte unterstützt, ihre Stimme im Studio geliehen, mit Giorgio Spani, einem Familienverbund, einiges produziert. Später auch unter eigenem Namen in den späteren 80ern. Eine ganz frühe Nummer aus dem Jahr 1983 aus ihrer Produktionshütte habe ich jetzt für euch. Und das ist Mirage und Woman im Maxi-Mix.
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1: Wir schauen in die deutschen Charts des 7. August und zwar im Jahr 1982. Da wollte jemand so richtig Spaß haben und zwar Markus auf Platz 1. Deutschland!

Und heute haben wir wieder zwei prominente Geburtstage zu vermelden. Zum einen sagen wir Happy Birthday Jackie O'Sullivan von Bananarama. Sie wird am 7. August 1960 in London geboren.

Jackie verlässt allerdings die Band 1992. Ebenfalls Geburtstag hat heute Bruce Dickinson. Er ist der Sänger der Heavy-Metal-Band Iron Maiden und wird am 7. August 1958 im britischen Worksong

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80s am Freitag im Wochenendspurt, jetzt mit Musik aus unserem Boy Radio. Ja, auch das haben wir online und in der kostenlosen 80s App.

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3: Im Studio Mia Hin. Die ersten Bundesländer lockern wegen des Niedrigwassers das Sonntagsfahrverbot für Lkw. In Rheinland-Pfalz und im Saarland wird es ab sofort außer Kraft gesetzt. Auch Bundesverkehrsminister Bilger hatte die Lockerung angekündigt, um Unternehmen zu unterstützen, die vom Wasser auf die Straße umsteigen müssen. Die deutsche Wirtschaft zeigt sich trotz aller Krisen widerstandsfähig. So ist die Industrieproduktion laut Statistischem Bundesamt zum dritten Mal in Folge leicht gewachsen. Gleichzeitig sind die Exporte auf einen Rekordwert gestiegen. Experten sehen einen Lichtblick, warnen aber vor trüben Aussichten im Welthandel. Die Krisensitzung nach dem Scheitern seiner WM-Investorenpläne hat für FIFA-Präsident Infantino nur teilweise den gewünschten Effekt gebracht. Der norwegische Verband fordert offiziell seinen Rücktritt. Auch die Spielergewerkschaft FIFPro und weiter die UEFA stellen sich offen gegen ihn. Die sogenannten Heimatkennzeichen sind in Deutschland sehr beliebt. Das zeigt jetzt eine Studie der Hochschule Heilbronn. Seit 2012 wurden mehr als 300 alte Kennzeichen für kleinere Kreise und Städte reaktiviert und über 7 Millionen Fahrzeuge und Anhänger damit zugelassen.
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4: Viele Wolken gibt es heute Abend und im Norden kann auch mal ein leichter Schauer runterkommen. Sonst bleibt es oft trocken. In der Nacht klart es dann meist auf, Regen ist kaum ein Thema mehr. Und die Tiefstwerte liegen zwischen 15 und 7 Grad. Morgen wird es meist sonnig und trocken, nur an den Alpen kann sich vereinzelt ein Schauer zeigen. Dazu sind bis zu 33 Grad drin.
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5: 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Wunderbaren Freitagabend für euch. Kurz nach acht haben wir es. Ich bin Torte. In den ersten drei Bundesländern Rheinland-Pfalz, Hessen und dem Saarland enden heute offiziell die Sommerferien. Genießt also noch das Wochenende und dazu jetzt 3 Stunden die coolsten gemixten 80er-Tracks im Nonstop-DJ-Mix aus unserem In The Mix Radio. Das könnt ihr auch jederzeit ganz bequem streamen auf 80s80s.de oder wenn ihr gerade im nervigen Rückreisestau steht, über unsere kostenlose Sender-App. Hier jetzt bis 23 Uhr daraus die Special Mix Playlist und da geht's los. Mit Paul Hardcastle und seinem Instrumental-Spoken-Word-Hit 19, reingemixt in Depeche Mode mit Strange Love.

Dit is het Synthie Pop Duo Blommage met Blind Vision bij 80s 80s in the Mix. Euer Freitagabend bis 23 Uhr hier met de coolsten gemixten 80s Tracks im Nonstop DJ Mix. Für eure Party im Garten, auf dem Campingplatz oder bei der Spätschicht. Diese coolen Mixe, die findet ihr auch jederzeit in unserem In the Mix Radio auf 80s80s.de oder in unserer kostenlosen Sender-App. Hier jetzt viel Spaß mit der Debüt-Single The Promise von der britischen Synthie Pop Band When in Rome. Reingemixt in das italienische House Eurodance Projekt Black Box mit Ride on Time.

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0: Simple Minds mit ihrem 85er Hit Don't You bei 80s in the Mix. Cool, dass ihr uns anhabt. Genießt euren Start ins Wochenende oder auch noch eure Sommerferien. Von uns gibt's dazu bis 23 Uhr die coolsten und erfolgreichsten 80er Tracks im Nonstop DJ Mix. Könnt ihr auch 24/7 streamen über das In the Mix Radio auf 80s80s.de und über unsere Sender-App. Daraus jetzt Holly Johnson mit Love Train reingemixt in
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1: Im Studio Mia Hin. Das Saarland und Rheinland-Pfalz setzen das Sonntagsfahrverbot für Lastwagen außer Kraft. Schon ab diesem Wochenende gilt die Regel erstmal nicht mehr, bis spätestens Ende September. So sollen Unternehmen unterstützt werden, die bei ihren Transporten wegen der niedrigen Pegel vom Wasser auf die Straße ausweichen müssen. Es hat offenbar schon wieder einen Vorfall mit Drohnen in Deutschland gegeben. Wie unter anderem die Süddeutsche Zeitung berichtet, sind zwei Drohnen über einem Bundeswehrstandort in NRW gekreist. Auf dem Stützpunkt in Mechernich werden Patriot-Flugabwehrsysteme repariert. Nach der Abnehmspritze kommen voraussichtlich nächsten Monat die Abnehmpillen. Apotheken warnen schon jetzt vor verharmlosenden Online-Angeboten. Die Pillen seien keine Lifestyle-Produkte, sondern hochwirksame Medikamente mit Nebenwirkungen, so die Bundesvereinigung Deutscher Apothekenverbände. Das Mittelmeer wird wärmer und wärmer. Vor Mallorca wurden über 33 Grad im Wasser gemessen. Das sind 4 Grad mehr als im Durchschnitt und neuer Rekord in spanischen Gewässern. Das aufgeheizte Meer kann im Herbst die Gefahr für schwere Stürme und viel Regen erhöhen.
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2: Klar bis nur leicht bewölkt ist es in der Nacht und es bleibt trocken. Die Tiefstwerte liegen zwischen 15 und 7 Grad. Morgen geht's dann meistens sonnig und trocken weiter. Nur am Alpenrand kann ab und zu mal Regen dabei sein. Die Höchstwerte liegen bei 27 bis 33 Grad.
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3: 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Kurz nach neun, schön, dass ihr weiter dabei seid. Ich bin Torte, habt einen tollen Samstagabend auf eurer Party, unterwegs, on the road oder bei der Spätschicht. Dazu gibt's hier noch 2 Stunden die coolsten 80er-Hits im Nonstop-DJ-Mix aus unserem In The Mix Radio. Das findet ihr jederzeit auch in unserer Sender-App oder online auf 80s80s.de. Daraus jetzt viel Spaß mit dem Ehepaar John Smith und Valerie Day. Zusammen sind sie das Duo New Shoes und haben 1986 den Welthit I Can't Wait geschaffen. Wird reingemixt in Aha. Mit Touchy.

Lisa Stansfield mit All Around the World bei 8080s in the Mix. Uns findet ihr auch überall auf der Welt, entweder online auf 8080s.de oder über unsere kostenlose Sender-App. Damit habt ihr jederzeit 34 verschiedene Stream-Radios von uns am Start. So auch das In the Mix Radio mit den coolsten 80er-Hits schön zusammengemixt. Freitags gibt's daraus immer von 20 bis 23 Uhr den Special Nonstop DJ Mix für euch. Jetzt das Berliner Duo The Twins mit Not the Loving Kind. Reingemixt in CC Catch und I Can Lose My Heart Tonight. 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

Rick Astley mit Whenever You Need Somebody bei 80s in the Mix. Rick haben viele von euch am Dienstag in Köln live on stage erlebt und da kommen ja noch einige 80s Stars nach Deutschland. Alle Termine und Infos findet ihr auf 80s80s.de und in unserer Sender-App. Und genau darüber kommt ihr auch zu unserem In the Mix Radio. Daraus hier immer freitags von 20 bis 23 Uhr die besten und erfolgreichsten 80er-Hits im Nonstop-DJ-Mix. Wie jetzt die Thompson Twins mit Dr. Dr. reingemixt in Flash and the Pan mit Midnight Man.

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2: Im Studio Philipp Nützig. Die ersten Bundesländer lockern wegen des Niedrigwassers das Sonntagsfahrverbot für Lastwagen. In Rheinland-Pfalz und dem Saarland wird es ab sofort außer Kraft gesetzt. Auch Bundesverkehrsminister Bilger hatte eine Lockerung angekündigt, um Unternehmen zu unterstützen, die vom Wasser auf die Straße umsteigen müssen. Es hat offenbar schon wieder einen Vorfall mit Drohnen in Deutschland gegeben. Wie unter anderem die Süddeutsche Zeitung berichtet, sind zwei Drohnen über einem Bundeswehrstandort in NRW gekreist. Auf dem Stützpunkt in Mechernich werden Patriot-Flugabwehrsysteme repariert. Die deutsche Wirtschaft zeigt sich trotz aller Krisen widerstandsfähig. So ist die Industrieproduktion laut Statistischem Bundesamt zum dritten Mal in Folge leicht gewachsen. Gleichzeitig sind die Exporte auf einen Rekordwert gestiegen. Experten sehen einen Lichtblick, warnen aber vor trüben Aussichten im Welthandel. Die sogenannten Heimatkennzeichen sind in Deutschland sehr beliebt. Das zeigt jetzt eine Studie der Hochschule Heilbronn. Seit 2012 wurden mehr als 300 alte Kennzeichen für kleinere Kreise und Städte reaktiviert und über 7 Millionen Fahrzeuge und Anhänger damit zugelassen. Am beliebtesten ist MO für Mörs.
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3: Klar bis nur leicht bewölkt ist es in der Nacht und es bleibt trocken. Die Tiefstwerte liegen zwischen 15 und 7 Grad. Morgen geht's dann meistens sonnig und trocken weiter, nur am Alpenrand kann ab und zu mal Regen dabei sein. Die Höchstwerte liegen bei 27 bis 33 Grad.
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4: 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Kurz nach 10, super Freitagabend für euch. Ich bin Torde, auch wenn ihr irgendwo noch im Urlaubs- oder Baustellenstau steht, wir sorgen für beste Laune zum Start ins Wochenende. Noch eine knappe Stunde mit den coolsten und erfolgreichsten 80er-Tracks im Nonstop-DJ-Mix. Könnt ihr auch bequem streamen über unser In The Mix Radio auf 8080s.de oder mobil über unsere Sender-App. Da findet ihr insgesamt 34 verschiedene geile Stream-Radios, so auch das Summer-Radio mit den coolsten Sommerhits der 80er. Daraus jetzt MC Micah G mit DJ Sven und dem Holiday Rap reingemixt in Rick Astley mit Together Forever.

Damit gelang Madonna 1983 endgültig der weltweite Durchbruch und sie wurde zur Queen of Pop. Der 83er Sommerhit Holiday war das hier bei 80s in the Mix. Das ist jeden Freitag von 20 bis 23 Uhr die Special Nonstop DJ Mix Playlist aus unserem In the Mix Radio, das ihr auch jederzeit bequem streamen könnt auf 80s80s.de oder über unsere kostenlose Sender-App. Damit habt ihr rund um die Uhr die coolsten gemixten 80s Tracks am Start, wie jetzt New Order mit Bizarre Love Triangle, reingemixt in die britische New Wave Band When in Rome mit The Promise.

Evelyn Thomas mit High Energy bei 80s in the Mix. Das sind jeden Freitag von 20 bis 23 Uhr für euch die coolsten 80s Tracks im Nonstop DJ Mix. Gleich nach 11 gerne mehr davon über unser In the Mix Radio auf 80s80s.de oder in unserer Sender-App. Ich bin Torte, wünsche euch ein super Wochenende, weiterhin tolle Sommerferien und generell weiterhin viel Spaß mit 80s80s. Hier jetzt noch In the Mix Kim Wilde mit You Came, reingemixt in Aha und The Living Daylights.

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1: Im Studio Philipp Nützig. NRW, das Saarland und Rheinland-Pfalz setzen das Sonntagsfahrverbot für Lastwagen außer Kraft. Schon ab diesem Wochenende gilt die Regel erstmal nicht mehr. So sollen Unternehmen unterstützt werden, die bei ihren Transporten wegen der niedrigen Pegel vom Wasser auf die Straße ausweichen müssen. Die Debatte über eine bessere Drohnenabwehr in Deutschland reißt nicht ab. In NRW gab es jetzt offenbar einen weiteren Vorfall mit den Fluggeräten. Zwei Drohnen sind in der vergangenen Nacht über einem Bundeswehrstandort aufgetaucht. Das berichtet unter anderem die Süddeutsche Zeitung. Die deutsche Wirtschaft erholt sich offenbar weiter. So gab es bei der Produktion in vielen Branchen auch den dritten Monat in Folge ein Plus. Außerdem sind die deutschen Exporte auf einen Rekordwert geklettert, so das Statistische Bundesamt. Die Krisensitzung nach dem Scheitern seiner WM-Investorenpläne hat für FIFA-Präsident Infantino nur teilweise den gewünschten Effekt gebracht. Der norwegische Verband fordert offiziell seinen Rücktritt. Auch die Spielergewerkschaft FIFPro und weiter die UEFA stellen sich offen gegen ihn. 80s,
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3: Klar bis nur leicht bewölkt ist es in der Nacht und es bleibt trocken. Die Tiefstwerte liegen zwischen 15 und 7 Grad. Morgen geht's dann meistens sonnig und trocken weiter. Nur am Alpenrand kann ab und zu mal Regen dabei sein. Die Höchstwerte liegen bei 27 bis 33 Grad.
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0: 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Adam Ant, Prince Charming.
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1: Im Studio Philipp Nützig. Die ersten Bundesländer lockern wegen des Niedrigwassers das Sonntagsfahrverbot für Lastwagen. In NRW, Rheinland-Pfalz und dem Saarland wird es ab sofort außer Kraft gesetzt. Auch Bundesverkehrsminister Bilger hatte die Lockerung angekündigt, um Unternehmen zu unterstützen, die vom Wasser auf die Straße umsteigen müssen. Es hat offenbar schon wieder einen Vorfall mit Drohnen in Deutschland gegeben. Wie unter anderem die Süddeutsche Zeitung berichtet, sind zwei Drohnen über einem Bundeswehrstandort in NRW gekreist. Auf dem Stützpunkt in Mechernich werden Patriot-Flugabwehrsysteme repariert. Wer von Italien nach Spanien einreist, muss ab sofort durch eine Grenzkontrolle. Das hat die spanische Regierung angekündigt. Zuvor hatte Italien bereits Kontrollen wegen der Flüchtlingskrise in Ceuta eingeführt. Madrid findet das völlig überzogen. Beide Länder haben keine gemeinsame Landgrenze. Die sogenannten Heimatkennzeichen sind in Deutschland sehr beliebt. Das zeigt jetzt eine Studie der Hochschule Heilbronn. Seit 2012 wurden mehr als 300 alte Kennzeichen für kleinere Kreise und Städte reaktiviert und über 7 Millionen Fahrzeuge und Anhänger damit zugelassen. Am beliebtesten ist MO für Moers.
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2: Klar bis nur leicht bewölkt ist es in der Nacht und es bleibt trocken. Die Tiefstwerte liegen zwischen 15 und 7 Grad. Morgen geht's dann meistens sonnig und trocken weiter. Nur am Alpenrand kann ab und zu mal Regen dabei sein. Die Höchstwerte liegen bei 27 bis 33 Grad.

0: 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Bob Marley, Could You Be Loved?
1: Was hat uns Bob Marley mit diesem Lied nur sagen wollen? Über die Bedeutung von Could You Be Loved streiten sich die Fans bis heute. Ist der Song ein Liebeslied? Eine Ballade über Armut? Oder schrieb er das Lied im Flugzeug, nachdem er in Brasilien aufgetreten war? Das Rätsel um die Bedeutung des vielleicht bekanntesten Reggae-Songs der Musikgeschichte wird wohl für immer ungelöst bleiben. Denn die Antwort kennt nur Bob Marley, der 1981 viel zu früh im Alter von nur 36 Jahren verstarb.

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3: Im Studio Philipp Nützig. Mehrere Bundesländer wie NRW oder auch Niedersachsen setzen das Sonntagsfahrverbot für Lastwagen außer Kraft. Schon ab diesem Wochenende gilt die Regel. So sollen Unternehmen unterstützt werden, die bei ihren Transporten wegen der niedrigen Pegel vom Wasser auf die Straße ausweichen müssen. Die Debatte über eine bessere Drohnenabwehr in Deutschland reißt nicht ab. In NRW gab es jetzt offenbar einen weiteren Vorfall mit den Fluggeräten. Zwei Drohnen sind in der vergangenen Nacht über einem Bundeswehrstandort aufgetaucht. Das berichtet unter anderem die Süddeutsche Zeitung. Zwischen Spanien und Italien ist ein Streit um Grenzkontrollen entbrannt. Als Reaktion auf italienische Kontrollen für Flüge und Schiffe aus Spanien hat Madrid nun selbst welche eingeführt. Italien wollte sich mit den Kontrollen vor einer Migrationswelle aus Ceuta schützen. Spanien hält das für unfair. Die Krisensitzung nach dem Scheitern seiner WM-Investorenpläne hat für FIFA-Präsident Infantino nur teilweise den gewünschten Effekt gebracht. Der norwegische Verband fordert offiziell seinen Rücktritt. Auch die Spielergewerkschaft FIFPRO und weiter die UEFA stellen sich offen gegen ihn. 80s,
4: 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Wenig Wolken gibt es gerade, meistens ist es klar und trocken. Die Temperaturen liegen aktuell zwischen 17 und 9 Grad. Tagsüber bleibt es meist sonnig und trocken, nur am Alpenrand kann ab und zu mal ein Schauer dabei sein. Die Höchstwerte liegen bei 23 bis 33 Grad.

0: Wir waren so neidisch, denn alles, was wir wollten, hatten sie schon. Dirk Darmstädter von den Jeremy Days über Crowded House. Don't Dream It's Over.
1: Ich glaube, wenn es eine Platte gibt, die wirklich unsere Band, also die Jeremy Days, am meisten geformt und inspiriert hat, dann ist es wahrscheinlich die erste Platte, also das erste Album von Crowded House, dem Songwriter Neil Finn. Und natürlich im Zentrum diesen Song Don't Dream It's Over. Vom Sound her, auch von der ganzen Aussage, die ganze Ästhetik, die Visuals, die Coolness, es war einfach alles, was wir uns wünschten. So in die Richtung müsste das gehen.
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3: Im Studio Philipp Nützig. Die ersten Bundesländer lockern wegen des Niedrigwassers das Sonntagsfahrverbot für Lastwagen. In NRW, Rheinland-Pfalz, Niedersachsen und dem Saarland wird es ab sofort außer Kraft gesetzt. Damit sollen Unternehmen unterstützt werden, die vom Wasser auf die Straße umsteigen müssen. Es hat offenbar schon wieder einen Vorfall mit Drohnen in Deutschland gegeben. Wie unter anderem die Süddeutsche Zeitung berichtet, sind zwei Drohnen über einem Bundeswehrstandort in NRW gekreist. Auf dem Stützpunkt in Mechernich werden Patriot-Flugabwehrsysteme repariert. Wer von Italien nach Spanien einreist, muss ab sofort durch eine Grenzkontrolle. Das hat die spanische Regierung angekündigt. Zuvor hatte Italien bereits Kontrollen wegen der Flüchtlingskrise in Ceuta eingeführt. Madrid findet das völlig überzogen. Beide Länder haben keine gemeinsame Landgrenze. Es bleibt beim Baustopp für den umstrittenen Ballsaal am Weißen Haus in Washington. Ein Berufungsgericht bestätigte die richterliche Anordnung aus dem März. Der Kongress hätte dem Bau zustimmen müssen, heißt es. Für das pompöse Prestigeprojekt von US-Präsident Trump wurde der historische Ostflügel des Weißen Hauses abgerissen. 80s,
4: 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Wenig Wolken gibt es gerade, meistens ist es klar und trocken. Die Temperaturen liegen aktuell zwischen 17 und 9 Grad. Tagsüber bleibt es meist sonnig und trocken, nur am Alpenrand kann ab und zu mal ein Schauer dabei sein. Die Höchstwerte liegen bei 23 bis 33 Grad.